0: ich finde es auch ein bisschen unfair, von vornherein alles zu kritisieren.
1: Ja, durchaus ist es so, dass sie ein bisschen die Kurve kriegen müssen mit der Menge, was sie raushauen. Ist natürlich ganz viel, kommen wir später nochmal drauf, auch dem Streamingdienst geschuldet. Mhm. Wir haben es auch bei der Besprechung gehabt über DC vor kurzem, wo ja angesprochen wurde, dass wenn du ganz viele Streaming-Anbieter hast, allein die ganze Masse an Material, was da kommt, ja gar nicht mal alles gucken kannst. Mhm. Und da ist natürlich auch ein unheimlicher Konkurrenzzwang da und jeder versucht, möglichst viel rauszufeuern. Und dann setzt Disney natürlich logischerweise auf bekannte Marken in der Hoffnung, dass das auch zündet. Und da ist halt auch manchmal hier und da was rausgeschmissen worden, was qualitativ vielleicht jetzt nicht so der Hammer war, wo die Trickeffekte nicht so ganz sauber ausgearbeitet waren, weil es schnell, schnell, schnell gehen musste. Ja. Und natürlich den Druck, den Disney früher schon, du hast es so schön erwähnt, Walt Disney war auch nicht gerade ein Waisenknabe, den ja. Druck, den es in dem Studio früher schon gab, der ist natürlich dann auch bei den Arbeitnehmern dementsprechend noch weiterhin da, möglichst schnell was rauszuhauen. Aber auch so eine Sache mit der Nostalgiebrille ist ja, dass Disney ja beschuldigt wird, zum Beispiel das erweiterte Universum von Star Wars quasi entkanoisiert zu haben. Also gesagt zu haben, das ist jetzt kein Kanon mehr und fertig. Aber tatsächlich ist es ja nicht so. Die meisten Star Wars-Fans sollten es eigentlich wissen, dass Lucas selbst mal gesagt hat, dass der wahre Kanon für ihn seine 6 Filme sind und alles drumherum ist nicht Kanon, hat er mehrfach gesagt. Disney hat im Endeffekt nichts anderes gemacht, als das Ganze zu bereinigen, in eine gewisse Reihenfolge zu bringen und für sich so zu ordnen, dass sie mit Filmen und Serien weitermachen können.
0: Ja.
1: Wir haben es mal woanders drüber gehabt, das fing ja schon Ende der 70er Jahre an, dass da schon Lizenzen vergeben waren für Comics, für Bücher und dann ist natürlich die Frage, es gab keinen, der da drüber geguckt hat, was in den Romanen steht, was da alles rauskommt. Die Leute konnten frei schreiben, die durften nur keine wichtigen Hauptcharaktere töten. Das war so die einzige Vorgabe damals.
0: Vielleicht kann man das Ganze mal so wie eine Kugel sehen. Es gibt den Kern der Geschichte und alles andere ist dann, die Kugel einfach erweitern. Die Linien außenrum, die Geschichten außenrum, die sich vielleicht gar nichts mit dem Kern zu tun haben. Ja, sondern einfach die außenrum die Geschichte weiterführen.
1: Und die Sache ist natürlich auch, selbst wenn ich das Expanded Universe von Star Wars geliebt habe, es hindert mich ja keiner dran, das weiterzulieben, ja, bloß weil es jetzt kein Kanon mehr ist. Dann sehe ich das als Legends-Geschichten. Du kannst das nicht alles in den Kanon bringen. Das ist einfach viel zu viel Masse.
0: Viel zu komplex, ja.
1: Ja.
0: Weiteres großes Problem ist sicherlich auch die riesen Content-Flut, die Disney gebracht hat. Ja, das ist ja jetzt auch ein bisschen eingebremst worden von Disney, dass man nicht mehr sagt, man muss so und so viel Serien produzieren, so und so viel Filme produzieren. Produktionen sind geplant worden, sind schon benannt worden, sind wieder eingestampft worden. Die Content-Flut ist sicherlich ein Problem. Ich bin auch lieber bei dem Punkt, dass ich sage, lieber 2-3 qualitativ hochwertige Sachen innerhalb von 5 Jahren, anstatt 10 im Jahr. Wir haben die Denise vom Filmischen Allerlei dazu nochmal befragt, übernimmt sich Disney mit seiner Content-Flut bei Disney Plus? Und das ist ihre Antwort dazu.
2: Ja, es ist, glaube ich, bei allen grundsätzlich ein Problem. Aber nicht nur bei den Streamingdiensten, auch im Kino. Es kommen zu viele Sachen raus. Und ich hätte gern lieber anstatt 10 Sachen nur 5 oder 4 und die auf jeden Fall qualitativ hochwertiger und besser und mit vernünftigen Drehbüchern als diese Masse. Irgendwie scheint es zwar so zu sein, dass die Leute, die ein Abo haben, unbedingt viel Content wollen. Ich weiß gar nicht, ob es wirklich so ist, aber vielleicht ist meine Bubble da auch ein bisschen anders. Aber ich finde die Masse an durchschnittlichen bis schlechten Sachen, die es gibt, sehr viel anstrengender, als dann ein bisschen weniger zu bekommen und dann aber auch Sachen genießen zu dürfen, die gut sind und hervorragend sind. Deswegen finde ich, ja, es gibt zu viel Content.
0: Ja, die Denise sieht es ja ähnlich wie ich, dass es einfach zu viel ist. Und klar, wenn man hergeht und viel Content produziert, dann kann das nur zulasten der Qualität gehen. Quantität ist nicht immer gut, kann gut sein, aber in dem Fall sehe ich das ähnlich wie die Denise. Es ist einfach zu viel und da leidet die Qualität runter.
1: Ich glaube, ein weiteres Problem ist nicht nur unbedingt nur die Quantität. Denn, greif mal kurz zurück, ich habe früher mal in der Videothek gearbeitet. Da gab es dann immer mal so eine Wand mit neuen Filmen, die sehr überschaubar war. Mhm. Und dann hattest du zwei Stockwerke mit zig Filmen, die von überall her irgendwie auf VHS fürs Homekino rausgekommen sind. Irgendwelche Filme, die direkt dafür produziert wurden, Fernsehfilme, Filme aus dem Ausland und so weiter. Also die Menge war schon immer recht hoch, aber wir haben jetzt ja eine viel andere Verfügbarkeit. Ich sitze zu Hause im Wohnzimmer, mache den Fernseher an, schalte auf den Streamingdienst und habe Unmengen an Filmen. Früher musste ich mich ins Auto setzen oder aufs Fahrrad schwingen, musste erstmal in die Videothek fahren und bin da durchs Regal gelaufen. Und dann meistens auch nur dann, wenn bei den neueren Sachen kein Hängerchen da war, um den Film auszuleihen. Und mittlerweile ist es ja so, wenn du allein mal guckst, was ein einzelner Streamingdienst an Massen an Filmen und Serien hat, das kannst du gar nicht bewältigen. Das ist so viel. Ja. Und da hast du natürlich auch das Problem, dass durchaus auch qualitativ hochwertige Sachen in der Masse einfach untergehen und gar nicht geguckt werden. Dass Serien so schnell abgesetzt werden, dass manche Leute erstmal abwarten, ob überhaupt eine zweite oder dritte Staffel kommt, bevor sie anfangen zu gucken. Was genau, natürlich im Umkehrschluss aber auch wieder bedeutet, gucke ich die Serie nicht, kommt es vielleicht gar nicht so weit, dass eine zweite oder dritte Staffel kommt, egal wie gut die Qualität ist.
0: Ja. Das ist ein schöner Ansatz. Kommen die Sachen manchmal einfach zu schnell in den Stream? Da eine weitere schöne Frage. Weil die führen ja dazu, wenn Filme und Serien schnell, also die Serien ja weniger, aber die Filme zu schnell in den Stream kommen, dass Leute sagen, ach, den gucke ich mir gar nicht im Kino an. Was natürlich auch wieder Auswirkungen auf die Produktion neuerer Sachen hat, weil wenn ein Film weniger Geld einnimmt, ist kein Geld da, um was Neues zu produzieren. Dann erhoffen sich die ganzen Firmen, dass es im Stream erfolgreich ist. Aber im Stream kann natürlich nicht so viel Geld generiert werden wie im Kino. Jeder weiß, wir haben alle Abos laufen und dann, ich weiß nicht, ob das schon jemals einer ausgerechnet hat, wie viel Geld dann für einen einzelnen Film, wenn du ein Abo hast bei Disney, das kleinste ist, glaube ich, 6,99, dann 10 Sachen, 15 Sachen kaufst, guckst, wie viel da wirklich dann prozentual auf den einzelnen Produktionen hängen bleibt. Ich weiß nicht, ob man das ausrechnen kann.
1: Dazu kommt ja auch noch das Problem, wenn du mal überlegst, wenn du früher in die Videothek bist. Ich glaube, so der letzten Zahlen, wo ich mich noch erinnern kann, was so ein Film über Nacht gekostet hat, ein neuer war so bei 4-5 Euro, je nachdem, welcher Videothek du warst.
0: Ja.
1: Mittlerweile kriegst du fürs gleiche Geld bei manchen Streamingdiensten schon ein Monatsabo oder ein bisschen mehr, ja? Aber das ist natürlich auch vom Preisvergleich, ist auch vom Preisvergleich her, wenn man das mal auf den Monat hochrechnet, das ist schon Wahnsinn.
0: Wir haben die Frage gestellt, kommen Disney-Filme zu schnell in den Stream? Und die haben wir erst einmal dem Thorsten vom Szenerie-Podcast gestellt und hier ist seine Antwort dazu.
3: Ich finde, dass die Filme manchmal schon etwas zu früh auch auf Disney erscheinen, weil ich meine, zum Beispiel bei Thunderbolts waren wir jetzt aktuell bei 3 Monaten. Ich finde, das tut dem aktuellen Kino, was sehr am Sterben ist, nicht gut. Und ich finde, man sollte diesen Zeitraum wieder verlängern, wenigstens auf ein halbes Jahr. Weil ich kenne genügend Leute, die genau deswegen sagen, den Film interessiert mich vielleicht nicht so, dann warte ich, ich habe ja ein Disney Plus Abo, schaue ihn mir in 3 Monaten mit der Familie an einem Sonntag auf der Couch an. Von daher wäre ich dafür, diese Fenster nicht weiter zu verkleinern, sondern eher wenigstens, gerne auch auf ein Jahr, aber wenigstens auf 6 Monate zu erweitern. Das würde auch gerade den kleineren Kinos sehr helfen.
1: Ja, wie Thorsten es gesagt hat, ich sehe es so ein bisschen ähnlich. Es ist natürlich auch so, wir haben auch schon öfter darüber diskutiert, auch mit Nico bei unserer DC-Besprechung. Kinos leben natürlich nicht nur von den Eintrittskarten. Die leben davon, dass du im Kino auch Geld ausgibst, eine Cola kaufst, dir einen Snickers kaufst und so weiter. Und die haben natürlich auch das Problem, dass wir auf der einen Seite uns oftmals darüber aufregen, dass die Preise so nach oben gehen. Auf der anderen Seite, die aber selbst mit gestiegenen Preisen umgehen müssen, während gleichzeitig weniger Leute ins Kino gehen. Also wie willst du das Problem als Kino denn lösen? Das ist ganz schwierig. Also entweder machst du es über die Masse, dass einfach wieder mehr Leute ins Kino gehen, dass du manche Sachen wieder günstiger machen könntest. Aber ich glaube, preislich geht es nicht mehr zurück. Aber wenn sich da nicht generell was ändert, werden doch einige Kinos wegsterben und die großen Kinoketten bleiben erhalten. Ja. Ich war vor kurzem, als ich mit meinem Sohn in Dronn war, naja, da sind wir mittags um 2 rein, war eine Mittagsvorstellung, waren so ganz kurz entschlossen, wir gucken den jetzt mal schnell. Und da stand ein Mitarbeiter ganz alleine in dem Riesenkino und musste alles machen. Ja. Der musste die Getränke verkaufen, das Essen verkaufen, in jedes Kino rennen, das Licht ausmachen. Und ob das so der richtige Weg ist, wo wir da hingehen, ich weiß es nicht. Also das Eventgefühl musste mal wieder kommen, dass so ein Kinobesuch was Besonderes ist, dass man so ein kleines Event draus macht. Bei Star Wars, schönes Beispiel, haben wir das früher mal gemacht mit der Familie. Da ging es vorher irgendwo hin, ein Burger essen und dann ging es danach in den Star Wars Kinofilm. Ja.
0: Sehe ich ähnlich wie der Thorsten, dass wenn Filme ein bisschen mit größerem Abstand in den Stream kommen würde, würde man vielleicht auch sagen, hey, wenn ich den jetzt aktuell sehen will und will mitreden können, dann muss ich ihn mir im Kino angucken. Das habe ich schon ein paar Mal gesagt. Für mich sind Filme fürs Kino gemacht. Auf der kleinen Leinwand hat man ja früher VHS-Filme eigentlich nur als Rewatch gemacht. Man hat es in der Regel erst mal im Kino gesehen, war so begeistert, dass man ihn auf VHS dann später nochmal geschaut hat. Oder wenn man es aus irgendwelchen Gründen tatsächlich nicht geschafft hat, dass man dann mal einen VHS-Film zu Hause geguckt hat. Kino wird wahrscheinlich, wie du schon sagst, weniger werden. Es wird Arthouse-Filme haben heute oder Arthouse-Kinos haben heute einen größeren Vorteil, weil die Leute da sich bewusst entscheiden, in diesen Film zu gehen und den zu schauen. Was früher eher eine Nische war, entwickelt sich dann eigentlich zu den Kinos, die sich eigentlich sicher platziert haben inzwischen, weil das sind dann oftmals die Filme, wo sich wirklich die Leute sagen, hey, der hört sich interessant an, der hat keine Effekte, das sind ja auch oftmals Filme, die mehr auf Schauspiel Wert legen, kleine Budgets haben, die dann vielleicht das Kino der Zukunft sein könnten, ja, wo man sagt, das ist dann das Event für mich, da in einen Arthouse-Film reinzugehen, was natürlich für die großen Blockbuster dann der Todesstoß wäre. Wir haben noch eine andere Meinung, und zwar von Marco, von der Flimmerkiste mit Marco. Dem haben wir auch die Frage gestellt, kommen Disney-Filme zu schnell in den Stream? Und der sieht das ein kleines bisschen anders da.
4: Meiner Meinung nach nicht, weil ich glaube, das momentane Sehverhalten spiegelt ja auch ein bisschen so das Gesellschaftliche wider, ne? Social Media tut da ja auch sein Übriges. Man will relativ schnell die Filme oder auch Serien natürlich sehen. Das merkt man ja an der Release-Struktur, dass wir teilweise jetzt Filme innerhalb von 1,5-2 Monaten haben. Und ich glaube, das ist völlig in Ordnung, wenn man das so macht. Ist natürlich für die Kinos dann in dem Sinne schwierig, weil es vielleicht viele Leute gibt, die sagen, ja, okay, dann spare ich mir den Kinobesuch und warte dann die 2-3 Monate. Aber für mich als Konsument muss ich schon sagen, finde ich es, glaube ich, zeitgemäßer, wenn man die Release-Dauer nicht allzu weit ausdehnt. Obwohl ich sage, glaube ich, alles, was so 2-3 Monate ist, ist völlig in Ordnung. Aber kürzer oder länger sollte es nicht sein.
1: Ja, aus reiner Konsumentensicht hat er da natürlich recht. Wenn ich zu Hause auf der Couch sitze, der Film kommt zu mir. Mhm. Ich habe das Abo schon bezahlt. Ist es natürlich absolut nachvollziehbar. Ja. Und wie er selbst auch schon gesagt hat, es ist halt nachhaltig ein Problem für die Kinos. Und wir haben schon mal bei anderen Filmen drüber gesprochen, dass die Qualität halt, wenn nur noch gestreamt wird oder zu viel gestreamt wird, halt auch so ein bisschen verwässert. Ob das jetzt die Trickeffekte sind, die man auf dem kleinen Bildschirm nicht so gut sieht, dass die nicht so toll gemacht sind wie auf einer großen Leinwand. Ob das vielleicht auch die Storys sind, die so ein bisschen verwässern, weil ich bin jetzt der Meinung, wenn sich das noch mehr auf Streaming verlagert und du noch mehr Content hast und der Konkurrenzdruck unter den Streaming-Plattformen noch höher wird, wird das der Qualität nicht gut tun. Dann wird es, glaube ich, eher noch schlechter werden. Weil dann hast du ja diesen Zwang, gute Qualität abzuliefern, damit die Leute den Film schauen, eigentlich fast gar nicht mehr.
0: Wie der Marco so schön sagt, für einen Konsumenten ist es natürlich gut, da hat er ja recht. Er kritisiert es ja aber auch mit den Kinos, da geht ein bisschen was verloren. Ich persönlich sehe das so, dass das ist ja ein Begriff, den es erst seit einigen Jahren gibt, das Bingen einer Serie auch dazu führt, dass eine Serie nicht so in Erinnerung bleibt. Also man guckt eine Serie eine Folge nach der anderen weg und überspringt dadurch auch Sachen, die einem nicht so in Erinnerung bleiben. Das merke ich auch immer wieder hier in unseren Besprechungen, wenn ich mal was so wegsnacke, wie du das immer so schön nennst, tue ich mir schwer, einzelne Sachen in Erinnerung zu holen, wie wenn ich bewusst mich entscheide, heute Abend setze ich mich mal vor den Fernseher, schaue mir diesen Film an oder ich gehe heute jetzt mal ins Kino, schaue mir den Film im Kino an, zelebriere das so ein bisschen, dann habe ich viel mehr Erinnerung dran. Noch schlimmer finde ich es, wenn Leute auf der Couch oder auch im Kino passiert das ja auch jeden Tag, hat der ein oder andere schon öfters mal bemerkt, es gibt da auch genug YouTuber, die sich drüber auslassen, dieses Second Screen gucken. Ja, man guckt einen Film im Kino, für den man jetzt schon ein bisschen Geld bezahlt hat, je nachdem, welche Vorstellung man wählt, kann das schon ein bisschen Geld sein. Oder auch ein Abo, das man hat und guckt sich den Film im Kino oder auch auf der Couch an und dattelt dabei auf dem Handy rum. Das wird der Sache nicht gerecht, finde ich, und nimmt auch so ein bisschen, da hat der Marco auch so ein bisschen recht, die gesellschaftliche heute, dieses schnelllebige, schnell mal was gucken, TikTok Aufmerksamkeit 3 Sekunden und finde ich persönlich schwer, macht aber, hat er absolut recht, die gesellschaftliche Bild spiegelt das wieder, was natürlich für Filme im Kino so der schleichende Tod ist, meiner Meinung nach.
1: Ja, die Befürchtung habe ich auch, dass sich das so massiv verlagert, dass vielleicht irgendwann sowas wie Kinos Mangelware werden. Dann werden, wie du schon gesagt hast, die Arthouse-Kinos übrig bleiben, vielleicht die ein oder andere große Kette. Oder es wird halt in die Richtung laufen, dass du für den nächsten Kinobesuch halt keine 20 Minuten mit dem Auto oder mit dem Fahrrad fährst, sondern eine Stunde oder zwei, bis du zum nächsten Kino kommst. Was natürlich auch wieder dafür sorgen wird, dass die Leute noch weniger ins Kino gehen, wenn der Aufwand auch immer größer wird, dahin zu kommen. Man merkt schon ein bisschen daran auch an den Zeiten, wann Filme mittlerweile so im Kino laufen. Also ich hatte früher auch das Gefühl, dass die auch mal zu Uhrzeiten gelaufen sind, die ein bisschen so, ja, nicht unbedingt mit dem regulären Arbeitsstrom gelaufen sind, sag ich mal. Dass du auch mal mittags um zwei einen Film konntest oder sonntags mittags um eins oder sowas. Und das hat sich schon verlagert, dass es auch teilweise Filme gibt, die nur abends laufen. Und dann wird es natürlich auch schon wieder ein bisschen schwierig. Wenn ich zum Beispiel einen Film habe, den ich gern sehen würde, der läuft aber eine komplette Woche lang immer nur abends um 10 Uhr. Ich muss aber am nächsten Tag um 5 wieder aus dem Bett, überlege ich mir das auch 5-mal, gehe ich da rein oder warte ich, bis er im Streaming rauskommt. Ja.
0: Aber du hast ja auch schon erwähnt, das ist so ein bisschen der Verlust auch von dem Eventgefühl, das man früher hatte, dass man ins vorher vielleicht mit Freunden noch was essen gegangen ist und dann ins Kino gegangen ist oder danach essen gegangen ist, sich über den Film unterhalten hat. Heute ist es einfach zu schnelllebig. Und das ist natürlich, wie der Marco sagt, ein Problem, aber es ist halt auch der Zeitgeist.
1: Oder auch so Sachen wie früher, dass man mal einen Videoabend gemacht hat mit Freunden. Ja, macht man ja auch kaum noch. Ne? Man streamt irgendwas durch oder man fragt hier, wollen wir uns mal treffen, den Film gucken? Oh, habe ich schon letzte Woche geschaut. Ja. Was mir auch aufgefallen ist, habe es letzte Woche erwähnt, habe ja die nackte Kanone gesehen mit Liam Neeson und da ist mir halt auch so ein bisschen aufgefallen, dass ich wahrscheinlich bei der einen oder anderen Szene gelacht hätte, wenn ich in dem Kino geguckt hätte. Einfach nur, weil die Sitznachbarn vielleicht drüber gelacht hätten und man halt dann so ein bisschen mitgenommen wird und mitlacht. Ja. Also ich denke, dass durchaus auch mit diesem Gemeinschaftsgucken und mit dem Reagieren auf gewisse Szenen Sachen emotional auch anders da hängen bleiben, wie wenn du denn, wie du schon gesagt hast, auf die Couch guckst, vielleicht sogar noch das Handy in der Hand hast und rumdattelst.
0: Genau. Kriegst gar nicht mit, was passiert.
1: Genau, richtig, ja.
0: Ja, bringt uns zum weiteren Thema, was Disney am meisten trifft oder in dem Fall Marvel, das ja von Disney gekauft worden ist, ist so ein bisschen die Superheldenmüdigkeit. Früher haben die Superhelden gerade Avengers und Iron Man und wie sie weiter heißen, alle ins Kino gezogen. Das war was Neues. Anfang der 2000er ging das ganz rund. Es ist immer größer geworden. Viele sagen, seit Avengers Endgame ist es tot. Es wird von einer Superheldenmüdigkeit gesprochen. Da stellt sich halt die Frage, ist es tatsächlich eine Superheldenmüdigkeit oder da sind wir wieder beim Thema, was wir vorhin schon besprochen haben, ist es einfach die Masse an Content, die produziert wird, die vielleicht auch an der Qualität leidet, die dann schlechter wird, weil man die Masse produziert. Das Wort CGI ist ja schon geflügelt, was bei Disney, was man jetzt gesehen hat bei Tron, durchaus möglich ist, ja. Ist auch ein schweres Thema, was die Superheldenmüdigkeit angeht.
1: Was natürlich bei großen Filmstudios, die viel Content raushauen oder die vielleicht auch einen Zeitplan hatten, nehmen wir mal Marvel jetzt als Beispiel oder auch DC, wie es jetzt in der Zukunft sein wird, die ja auch schon einen gewissen Zeitplan haben. Wenn dann irgendwas völlig Unvorhergesehenes dazwischen kommt und du musst komplett umplanen, und Marvel hat halt auch zum Beispiel das Problem, dass die Reihenfolge der Filme teilweise anders geplant waren, die Serien teilweise anders geplant waren, dann kam Corona, man musste ganz viel umändern, man hat ganz viel umswitchen müssen, die Reihenfolge hat sich komplett verändert, das hat nicht mehr so ganz gezündet, und dann kam noch der Fehler von Disney zu glauben, dass nur mal Marvel draufsteht, die Leute alles gucken, ob das jetzt im Stream ist oder im Kino, und so ein bisschen vergessen haben, das so aufzubauen, dass wenn man Leute hat, die nur die Filme schauen und nicht die Serien, die dann plötzlich der Handlung nicht mehr folgen können, wenn in der Serie was extrem Wichtiges passiert. Ja. DC hatte ja zum Beispiel auch ganz zum Schluss das Problem, dass die ständig rumgewurstelt haben. Also die Reihenfolge, The Flash, Aquaman 2, Black Adam und was da alles so kam, das wurde ja auch ständig geändert. Ständig wurden die Filme hin und her verschoben. Batgirl wurde zum Beispiel komplett verschrottet. Der ist einfach komplett steuerlich abgesetzt worden, weg war er. Das ist natürlich ganz schwierig, wenn du so lange vorausplanst, das ist das eine. Und die Qualität mit der Masse. Man muss natürlich auch ganz klar sagen, Corona hat das Ganze ja massiv rumgerissen. Es wurde gestreamt ohne Ende. Es wurde Streaming-Material rausgefeuert wie blöd, damit die Konzerne noch irgendwie Geld verdienen. Und das hat doch ganz viel geändert und ganz viel auch Qualitätsverlust gebracht.
0: Ja. Es war ja damals so, dass viele Filme einfach im Kino nicht gezeigt werden konnten, weil es Auflagen gab. Und das war die logische Reaktion. Und man hat festgestellt, okay, Filme, die im Kino nicht laufen, können dann im Stream quasi einen zweiten Frühling haben und da auf einmal erfolgreich sein. Craven ist zum Beispiel so ein Beispiel, ne? Im Kino völlig zerrissen, im Stream war er ziemlich erfolgreich.
1: Da ist es natürlich auch so, dass du dir im Stream nicht überlegen musst, gebe ich für den Film jetzt nochmal Geld aus.
0: Ja.
1: Dann kann ich ja auch was angucken, was qualitativ vielleicht nicht ganz so gut ist, weil es kostet mich ja nichts mehr extra.
0: Das sind jetzt aber alles Kritikpunkte, die wir besprochen haben, die ja eher auf einem persönlichen Gefühl basieren, die auf Nostalgie, auf Erinnerung basieren, wie wir es empfinden, also alles Kritik, die man sagen kann, die jetzt nichts Greifbares hat, ja, wo man wirklich nur auf dem persönlichen Empfinden kritisieren kann und darf. Aber es gibt natürlich, wir wollen das nicht außer Acht lassen, wir haben es ja schon erwähnt, auch Walt Disney ist sicherlich zu kritisieren für seine Geschäftsgebaren, sage ich mal. Gibt es auch echte Kritik an dem Konzern Disney? Und dazu haben wir auch mal die Frage gestellt, wofür muss man Disney einfach kritisieren? Und da hat uns der Mario vom Film, Frame und Stream Screen eine Antwort zukommen lassen.
5: Da gibt es, glaube ich, eine ganze Menge, wofür man Disney kritisieren kann. In erster Linie natürlich das, dass sie sich wünschen, immer eine weiße Weste zu haben und dann auch ganz viele Sachen einfach unter den Teppich kehren. Ganz vorne mit dabei ist, glaube ich, der Film Onkel Remus Wunderland von 1946. Der ist vielfach als rassistisch und sklavereiverherrlichend angesehen worden und ist deswegen bei einem bestimmten Zeitpunkt gar nicht mehr veröffentlicht worden und hat den Weg ins Streaming auch niemals gefunden. Wer diesen Film noch auf VHS hat, der sollte sich glücklich schätzen. Aber Disney hatte das ja bei einigen Regisseuren, wie zum Beispiel James Gunn, oder bei Schauspielern wie Jonathan Majors ja auch gewollt so gemacht, dass die nicht mehr weiter besetzt oder engagiert worden sind. Oder halt auch Absetzungen von Shows wie die von Jimmy Kimmel vor kurzem, auch wenn sie jetzt wieder da ist. Zudem war die Firmenpolitik in den 2010ern herum auch sehr fragwürdig, weil viele Produktionsstudios ja auch einfach aufgekauft worden sind. Unter anderem Marvel und halt auch 20th Century Fox. Können wir jetzt natürlich ein bisschen als fragwürdig ansehen, aber als Endverbraucher und halt auch als Fanboy von Franchise-Marken wie Marvel, Star Wars, Alien, da ist man schon froh, dass diese Marken einfach konsequent weitergeführt werden und auch permanent Content dazu kommt. Disney hat sich mittlerweile einen so guten Stand die letzten 15 Jahre erarbeitet. Ich glaube nicht, dass man da jetzt vorerst was ändern wird. Und das ist genauso, wie es ist, auch gerade immer so vorhergesagt worden und ist so auch komplett in Ordnung, solange sich der Markt wieder reguliert.
1: Ja, auch eine interessante Aussage, die sich so mit Sachen deckt, die wir am Anfang kurz besprochen haben, mit Gina Carano oder auch mit James Gunn. Natürlich ist der politische Druck, der auf der Firma lastet, nicht zu unterschätzen. Und wie er schon gesagt hat, Disney hat es trotzdem geschafft, sich eine in Anführungszeichen lupenreine weiße Weste zu erhalten. Und das ist gar nicht mal so einfach, wenn man so schaut, wie sich auch die Politik oder die Gesellschaft in den letzten 50, 60, 70 Jahren verändert hat. Mhm. Durchaus ein schwieriges Thema, wofür man Disney natürlich auch in gewisser Weise kritisieren kann.
0: Ja, das ist absolut richtig. Wir haben auch dem Martin noch die gleiche Frage gestellt, wofür muss man Disney kritisieren? Der Martin von den Super Streaming Brothers Plotjumper Podcast hat uns dazu folgende Antwort gegeben.
6: Für was kann man Disney kritisieren? Wo soll ich da anfangen? Walt Disney selbst war ein Visionär, keine Frage. Er hat den Markt und die Zuschauer verstanden, wie kaum ein anderer. Aber er war eben auch jemand, der es geschafft hat, ein Konsortium an Leuten um sich zu scharen, die ihre Lebenszeit für ihn geopfert haben. Für Kunst und für Geld. Wenn man sich Dokus über die Arbeitsverhältnisse damals anschaut und sie mit den Animatoren von Ant-Man 3 zum Beispiel vergleicht, merkt man, eigentlich hat sich da nicht viel verändert. Damals wie heute. Oben steht einer, der den Ruhm und das Geld bekommt und unten schuften tausende Menschen unter massivem Druck, um am Ende für ein paar Sekunden im Endcredit erwähnt zu werden. Und die meisten lesen das zum ersten Mal, zum einen nicht mal oder warten eigentlich nur sehnsüchtig darauf, dass vielleicht noch eine Bonusszene am Ende kommt. Und heute kommt noch ein neues Damoklesschwert dazu, künstliche Intelligenz, die diese Jobs irgendwann vielleicht sogar ersetzen könnte oder eben nicht. Aber das ist kein reines Disney-Problem, sondern eher eins der ganzen Branche. Trotz der vielen Kritik an den Arbeitsbedingungen, sei es in den Parks oder in den Produktionen, haben sie es trotzdem geschafft, sich ein lupenreines Image zu bewahren. Das saubere Familienunternehmen bittert sein Markenrecht verteidigt und alles dafür tut, die Kontrolle zu behalten. Ein Traditionsunternehmen seit über 100 Jahren mit allen Höhen und Tiefen und dass sie noch nicht längst von Apple geschluckt wurden, grenzt schon fast an ein Wunder. Die rosarote Brille, dass Disney einfach nur ein Kulturproduzent ist, der Kinder eine magische Zeit schenken möchte und ihnen zeigen möchte, wie man träumen lernt, die ist eben auch nur eine Fassade, aber eine verdammt gut gepflegte seit über 100 Jahren. Und genau da wird's für mich dann wieder persönlich schwierig. Diese Brille abzulegen fällt mir sehr schwer. Zu viele Erinnerungen hängen da dran und weil es so schwer ist, Künstler und Werk zu trennen, besonders bei Disney, lasse ich leider die rosarote Brille sehr oft an. Sorry.
0: Ja, er erwähnt ja das, was wir auch schon am Anfang gesagt haben. Disney war ein Visionär, aber die Arbeitsverhältnisse damals waren sicherlich nicht einfach. Und ich habe es ja auch schon gesagt, er ging da auch Wege, die sicherlich auch kritisch zu sehen sind. KI finde ich auch ein sehr spannendes Thema. Gerade KI ist ja so ein Thema, was die Synchronbranche im Augenblick angeht, die sicherlich auch zu Produktionen führen wird. Ob wir das sehen wollen, ist die andere Frage. Wollen wir das sehen oder wollen wir weiterhin echte Schauspieler sehen? Es ist jetzt die erste KI-Schauspielerin veröffentlicht worden, die man buchen kann. Die Entwickler, also ich weiß nicht, ob ihr diese Videos schon gesehen habt, ob du es schon gesehen hast, Jörg, es sieht schon sehr gut aus, also sehr realistisch, das ist sehr gut, das kann man nicht mit KI vergleichen, die man so wie normalen Anwender, also das sieht schon sehr gut aus, sehr realistisch. Aber die Frage ist, wollen wir wirklich jemanden sehen, den es nicht im echten Leben gibt, der auf dem Computer generiert worden ist, der alles spielen kann, was er will, was die Eigentümer von so einem Produkt wollen? Weil es ist ja auch so ein bisschen Fankult. Ja. Man hat man Schauspieler, die man sehen möchte auf dem Red Carpet, wo man Fan von ist, den man das Leben verfolgen kann. Und wenn man weiß, das ist keine echt existierende Person, das hat man in der Musikbranche schon mal probiert, ob das so
1: schwierig klappt. Ja. Also ich könnte mir durchaus auch vorstellen, dass auch bei einer künstlichen Figur sowas ähnliches wie so eine Art Fankult existieren oder entstehen könnte. Ich halte es natürlich sehr für bedenklich und da fällt mir gerade eine Folge ein von der Folge Black Mirror, von der Serie, die ich gerade schaue, wo eine junge Sängerin, ich glaube gespielt von Miley Cyrus, nicht die Art von Musik weitermachen will, mit der ihre Tante viel Geld verdient. Da stellt sich dann raus, die wird künstlich ins Koma versetzt Es wird dann ein künstlicher Avatar geschaffen, der aussieht wie sie. Mhm. Es wird dann so getan, als könnte man aus dem Gedächtnis der im Wachkoma liegenden Künstlerin neue Songideen rausziehen und will diesen Avatar dann auftreten lassen, um diese Musik auf der Bühne zu präsentieren. Und da habe ich diese Idee noch so ein bisschen für schräg gefunden, also wenn man überlegt, wie lange die Folge auch her ist. Aber das ist schon beängstigend, weil wenn man heute mal so durch die sozialen Medien durchklickt, wie viele Clickbait-KI-Videos einem da über den Weg laufen, wo man wirklich mehrfach hingucken muss, um zu kapieren, ist das jetzt KI oder doch echt, das birgt schon Gefahren für die Zukunft. Da habe ich schon echt ein bisschen Bedenken. Auf dann lasse ich doch lieber die erwähnte rosa-rote Brille auf und gucke weiter Disney, ganz ehrlich gesagt.
0: Ich sag mal, KI kann man sehen, wie man will. In der Unterhaltungsbranche mag das noch seine Vor-, seine Nachteile haben, wie man will. Schwierig wird es dann bei politischen Geschichten, ne? Wenn da irgendwelche Sachen produziert werden, die dazu führen, dass Leute sich getriggert fühlen, weil irgendwelche Personen was gesagt haben. Schwierig.
1: Man neigt ja auch immer dazu, seine eigene Situation mit der mit anderen zu vergleichen. Und dann kritisiert man natürlich zum Beispiel die Arbeitsbedingungen in den USA, die grundlegend ja komplett anders sind wie bei uns. Da sind die Stundenlöhne mitunter bis niedriger, nur 11 Tage Urlaub. Wenn du krank bist, kriegst du gar kein Geld, natürlich je nachdem, welcher Firma du arbeitest. Ja. Nicht über einen Kamm scheren, ist nicht grundlegend so. Aber das sind natürlich auch völlig andere Grundvoraussetzungen wie hier. Und wenn du da diesen Druck hast, dass du jederzeit deinen Job verlieren kannst, ist das echt heavy. Also das ist schon eine Sache, wo man so große Konzerne dafür kritisieren muss, weil die könnten mit der Masse an Geld, wo die haben, durchaus auch andere Arbeitsbedingungen schaffen. Auch in ihren Parks zum Beispiel, die auch für die Arbeitsbedingungen sehr stark kritisiert werden. Aber das ist jetzt wieder ein komplett anderes Thema.
0: Ja, Monopolstellung haben wir noch. Natürlich hat Disney eine gewisse Monopolstellung, wobei, das kann man ja so nicht sagen. Monopol kann man nur so weit sagen für die einzelnen Franchise, die erwähnt werden immer wieder, wie Star Wars, Alien, Marvel und so weiter und so fort, haben sie natürlich eine gewisse Monopolstellung, aber das ist ja auch so gewünscht, anders würde nichts produziert werden. Dadurch haben sie natürlich auch einen gewissen Einfluss auf die Preispolitik, wie das alles weitergeht. Disney ist sicherlich einer der größten Player, was das Streaming angeht. Es gibt andere, inzwischen größere. Jeder versucht, seine eigene Streaming-Plattform zu etablieren, was natürlich auch zu Problemen führt. Es werden die ersten geschluckt, wie Wow und Sky sollen jetzt zu RTL Plus gehen und dadurch wird RTL Plus dann wieder größer, könnte ein größerer Player werden. Wohin das hinführt, ist schwer abzuschätzen, wie das weitergeht, aber Disney ist da natürlich mit seiner Größe schon in gewisser Weise auch der Player Nummer One, müsste man sagen, ne?
1: Ja, und gerade mit der Monopolstellung ist ja auch die Frage, hat es einen Einfluss auf die Kreativität? Also wenn ich quasi mich in Anführungszeichen nicht mehr trauen muss, was Neues zu machen, mache ich es dann noch? Wir haben den Marco von der Flimmerkiste gefragt, was er davon hält, ob die Monopolstellung die Kreativität bei Disney beeinflussen könnte.
4: Ja, ist, glaube ich, eine sehr, sehr schwierige Frage und auch schwierig jetzt in einer Minute zu beantworten. Aber ich würde sagen, jein, weil, glaube ich, die Studios natürlich darauf reagieren, was halt die Zuschauer haben wollen. Und oftmals ist es halt so, dass originäre Titel nicht so gut laufen, sondern halt Marken, die schon seit Jahren etabliert sind. Und dann ist ja klar, dass ein Studio aus finanzieller Sicht natürlich auch eher auf Marken setzt, die ja etabliert sind und wo sie wissen, okay, da haben wir ein gewisses Publikum. Ja, letzten Endes ist es halt eine Sache von uns Konsumenten, dass wir halt auch originären Stoffen eine Chance geben und die zum Erfolg bringen. Und das zeigt ja dann den Studios auch, ey, passt auf, okay, wir können hier auch mal was komplett Neues aus dem Boden stampfen und trotzdem würden es die Leute sehen. Also würde ich sagen, die Antwort ist jein, beziehungsweise wir sind dafür selbst verantwortlich, so ein bisschen.
1: Da gehe ich mit ihm total konform. Da habe ich vorhin selbst schon erwähnt, wir haben natürlich auch mit dem, was wir schauen, was wir uns angucken, wie wir es angucken, wann wir wegschalten und so weiter, doch einen großen Einfluss darauf, was die Studios machen. Und wenn wir halt originären Storys, neuen Geschichten eine Chance geben und den nicht schon in der Luft zerreißen, bevor sie überhaupt auf dem Stream oder im Kino landen, werden die Studios vielleicht auch wieder mehr in diese Richtung machen. Ansonsten werden die natürlich weiterhin, meiner Meinung, immer auf das pseudosichere Pferd setzen, nämlich irgendein Franchise, das es schon ewig gibt.
0: Ja, sehe ich genauso. Ich glaube, die Denise hat es in einer unserer Einspielungen gesagt, dass immer mehr versucht wird, Geld zu verdienen. Und letztendlich müssen diese Konzerne Geld verdienen. Sie sind gegründet worden, um Geld zu verdienen. Diese Traumfabrik, die sie umgibt, die ist natürlich für uns da als Konsumenten. Und umso mehr da eine Welt geschaffen wird, in der wir uns wohlfühlen, in der wir uns sehen, in die wir eintauchen können, in die wir träumen können, umso mehr werden wir das auch konsumieren. Und das funktioniert natürlich am besten bei den bekannten Marken. Wie so schön heißt, was der Bauer nicht kennt, frisst er nicht. Gut, und so hessisch. Ungefähr ist es da auch. Ja, ich glaube, da bin ich vollkommen bei dem Marco. Es liegt an uns als Konsumenten, auch die Kinos wieder groß zu machen, indem man sagt, okay, den Film möchte ich mir gerne im Kino anschauen. Und da hat er absolut recht.
1: Ich bin auch nicht der Meinung, dass die Studios nicht auf die Fans hören. Vielleicht nicht in dem Umfang, wie wir uns das erhoffen, was natürlich ganz klar ist. Wenn ich eine gewisse Grundidee habe, die ich ausarbeiten möchte, die ich fortführen will, habe ich natürlich auch so meine Vorgaben, wie ich es umsetzen möchte. Aber wenn viel berechtigte Kritik, gut ausgeübte Kritik kommen würde im Netz und weniger dieses, ach, die haben schon wieder ein Franchise zerstört, ah, Disney hat wieder nur Scheiße produziert und guck dir diesen Müll nicht an, sondern wenn da ein bisschen produktive Kritik rüberkommen würde, könnte ich mir durchaus auch vorstellen, dass der ein oder andere Film- oder Serienmacher auch vielleicht drauf anspringt, wenn es eine interessante Idee ist, wo er sagt, ja, cool, noch nicht drüber nachgedacht, wäre auch eine Idee. Aber wenn man einfach nur drauf rumbasht und Review-Bombing macht, wird man damit nicht zum Erfolg kommen. Und schlimmstenfalls vermisst man anderen Leuten, die Spaß dran haben, ihr Erlebnis. Und ich habe es ja vorhin auch schon mit meinen Kindern erwähnt, welches Recht habe ich, jemandem anderen seinen Spaß an einem Film oder einer Serie abzusprechen, bloß weil der einen anderen Geschmack hat wie ich.
0: Was mir, wie gesagt, berechtigt ist, ist einfach vielleicht der Vorwurf, der immer wieder kommt, dass Disney wie eine Krake sich alles einverleibt und so immer größer wird. Was sicherlich auch zu Lasten der Qualität geht, da haben wir ja uns drüber unterhalten. Die Qualität leidet dann natürlich, umso mehr man raushaut. Es tun andere Unternehmen auch, deswegen ist die Kritik vielleicht nicht nur an Disney gerichtet, sondern auch an andere, dass man vielleicht wirklich wieder, das haben wir auch schon mehrfach in unseren Folgen gesagt, dass man wieder dahin kommt, qualitativ hochwertigere Sachen zu produzieren, die gut durchdacht sind, die ein tolles Drehbuch haben, die tolle Kameraarbeit haben, die gute CGI haben und dafür vielleicht ein bisschen weniger, lieber statt drei Filmen vielleicht nur zwei oder einen produzieren und das Geld von den anderen zwei Filmen, die vielleicht dann nur drei Mittelmaßfilme, einen richtig guten Film zu bringen, der richtig reinhaut, wo man sagt, wow, den habe ich geliebt, den finde ich geil und dafür gehe ich auch ins Kino und dafür gebe ich auch gerne meine 10, 15, 20 Euro aus, je nachdem, wie gesagt, welchen Zeiten man geht. Ja, das ist so der größte berechtigte Kritikpunkt, den ich sehe. Die Arbeitsbedingungen bei Disney ist natürlich auch so ein Thema, der Marco hat es angesprochen. Kann ich jetzt so im Detail keinen Einblick drauf nehmen, aber ist sicherlich auch ein Punkt. Umso größer ein Konzern ist, umso mehr Druck kann er natürlich auf seine Mitarbeiter ausüben, das ist ganz klar. Und da muss man, glaube ich, mehr Transparenz schaffen.
1: Und natürlich haben wir, wie gesagt, noch den Punkt, dass das andere Arbeitsbedingungen sind, wie wir sie jetzt in Europa kennen. Das ist auch noch ein schwerwiegender Punkt, den man dabei berücksichtigen muss.
0: Ja,
1: man kann zusammenfassend sagen, wir sind jetzt mal so ein bisschen in die Psychologie von Disney eingetaucht. Ne? Haben uns ja die Frage gestellt am Anfang, Disney-Bashing oder echte Kritik? Man kann es, glaube ich, meiner Meinung nach so auf so drei Punkte so ein bisschen runterbrechen, weil die Wahrheit liegt irgendwie so ein bisschen in der Mitte.
0: Auf alle Fälle, ja.
1: Das ist ja so eine Wut auf Disney, das ist so eine explosive Mischung. Der erste Punkt wäre meiner Meinung nach so die irrationale Angst vor dem Verlust der eigenen Kindheit. Ne? Man hat es anders in Erinnerung, jetzt kommt eine Neuauflage von einem gewissen Film, den man geliebt hat als Kind und der gefällt einem überhaupt nicht und dann kommt man mit Bashing um die Ecke.
0: Mhm.
1: Punkt zwei wäre durchaus die politisch motivierte Ablehnung, Diversität, Inklusion und hat das Problem mit der Vogue-Agenda, die immer wieder aus der Schublade geholt wird. Das tut oftmals Sachen branden und dann kommt es halt mit dem Phänomen zu Review-Bombing dazu, dass man Filme, Serien schon in den Keller schießt, bevor sie überhaupt irgendwie erschienen sind. Und dann natürlich der Punkt, den wir eben zum Schluss besprochen haben, die berechtigte Kritik. Also Wut auf den Kapitalismus vom Konzert, so die Monopolstellung und natürlich die Angst, dass aus der Monopolstellung so die Frustration der Fans größer wird, weil halt der kreative Spielraum so ein bisschen eingeschränkt wird. Man geht so auf Nummer sicher, man traut sich nichts Neues, man versucht Geld zu sparen, die Qualität leidet, alles wird so ein bisschen verwässert. Man versucht bei dem Zwang vom Streaming-Contest möglichst viel

0: oder abgeben, wenn Filme und Serien von vornherein kaputt gemacht werden. Mhm. Das kostet Arbeitsplätze, das muss man auch mal sehen. Ja. Dadurch zieht vielleicht Disney die Daumenschrauben noch mehr an. Es wird noch mehr Druck gemacht. Es wird vielleicht noch schneller, noch unüberlegter was produziert. Also da muss sich, glaube ich, auch jeder selber mal an die Nase greifen und sagen, okay, muss ich alles kritisieren oder kann ich es einfach mal so hinnehmen, wie es ist?
1: Ja, man muss einfach mal davon ausgehen, dass Disney jetzt nicht über Nacht seine Strategie ändern wird.
0: Ganz genau.
1: Und vielleicht muss man seine Erwartungen hier und da auch mal so ein bisschen sortieren. Wenn man natürlich so ein bisschen enttäuscht wird mit seiner Erwartung, ist es nachvollziehbar, dass man da ein bisschen sauer ist. Aber vielleicht sollte man einfach mal seine Erwartungen manchmal auch so ein bisschen zurückschrauben und nicht davon ausgehen, dass ein Film oder eine Serie jetzt zwangsläufig genau so kommt in der Fortsetzung, wie ich persönlich das gemacht hätte.
0: Mhm. Ja.
1: Geschmäcker sind verschieden, wir haben mehrfach drüber gesprochen heute. Man wird nie bei, gerade bei großen Franchises, wird man es nie hinkriegen, dass jeder Fan zufriedengestellt wird. Das kann einfach gar nicht funktionieren.
0: Genau. Wie gesagt, wir kratzen das hier, glaube ich, auch nur an. Wir haben nicht den Anspruch, dass das das letzte Wort ist und dass wir alles beleuchtet haben. Wir hoffen aber, dass wir so ein bisschen die berechtigte Kritik und aber auch die emotionale Kritik angesprochen haben, also die meiner Meinung nach nicht immer berechtigt ist. Man kann sagen, mir hat das nicht gefallen, das ist absolut okay. Aber ob das Kritik ist oder eine Meinung, das muss jeder für sich selber wissen. Mhm. Trotzdem haben wir versucht, so ein bisschen das zu beleuchten. Wenn ihr da mitdiskutieren wollt, könnt ihr das gerne tun. Das würde uns total freuen. Lasst uns da eine Info zukommen. Aber bevor wir jetzt zum Abschluss kommen, möchte ich noch den Leuten, die wir unsere Frage gestellt haben, danken, dass ihr das mitgemacht habt. Wir werden natürlich auch die Podcasts und YouTube-Kanäle und auch die Blogs auf Instagram verlinken in dieser Sendung, in den Shownotes. Besucht die gerne mal, die machen auch tolle Arbeit. Vielen Dank euch dafür. Und das ist der Marco nochmal zu nennen von der Flimmerkiste mit Marco, der Mario von Film, Frame und Stream Screen. Muss ich immer wieder sagen, Mario, du hast einen schweren Namen, aber den behält man sich. Der Martin von den Super Streaming Brothers, Plot Jumper Podcast. Die Denise vom filmischen Allerlei, die hat einen YouTube-Kanal. Robin von Nomad Nerdcast und dem Thorsten vom Szenerie-Podcast. Wie gesagt, vielen Dank an euch, dass ihr das mitgemacht habt, dass ihr uns diese Fragen beantwortet habt. Die Ehre gilt auch euch ganz besonders. Ohne euch wäre die Sendung, glaube ich, nicht so interessant. Und deswegen an unsere Zuhörerinnen und Zuhörer, wenn ihr Lust habt mitzudiskutieren, könnt ihr das gerne tun. Schreibt auf unserer Homepage, könnt ihr gerne kommentieren. Müsst euch da kurz registrieren, aber die Daten werden nicht gespeichert. Also könnt ihr da jederzeit was drunter schreiben. Die Daten werden, wie gesagt, nicht gespeichert bei uns. Möglichkeit habt ihr auch noch bei Instagram oder Facebook was zu hinterlassen. Ihr könnt uns gerne eine E-Mail schreiben, info@streamcafe.de.
1: Und gerade hier wären konstruktive Sachen natürlich interessant. Also sowas wie Disney ist scheiße, bringt uns bei der Diskussion nicht weiter. Haben wir ja am Anfang schon erwähnt. Aber es würde uns durchaus mal eure Meinung dazu interessieren. Berechtigte Kritik oder nur Bashing. Und dann danken wir euch vielmals fürs Zuhören. Und schaltet dann nächste Woche wieder rein, wenn es heißt
0: Streamcafé.
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1: Im Studio Imme Kasten. Schönen guten Morgen. Auf unsere Hilfe könnt ihr weiter zählen. Das hat Kanzler Merz den Ukrainern bei einem Überraschungsbesuch in Kiew erklärt. Dabei versprach er über 1 Milliarde Euro etwa für Ausgaben im militärischen Bereich, aber auch für die Infrastruktur und Energie im Land. Er sagte vor Ort:
2: Wir tun das nicht nur, um die territoriale Integrität der Ukraine zu schützen. Wir tun das zutiefst im eigenen Interesse, denn es geht um Europas Sicherheit.
1: Unterdessen hat der ukrainische Präsident Selenskyj neue Friedensverhandlungen angekündigt. Noch in diesem Monat wollen die Ukraine, Russland und die USA wieder Dreiergespräche führen, sagte er. 7,4 Millionen Menschen. Das Münchner Oktoberfest ist mit einem neuen Besucherrekord zu Ende gegangen. Anne Brauer hat die Einzelheiten dazu.
3: Dieses Jahr hat das Wetter besonders gut mitgespielt und so wurde die bisherige Bestmarke von vor 3 Jahren nochmal um 200.000 Besucher übertroffen. In den vergangenen gut 2 Wochen sind 6,7 Millionen Maß Bier getrunken worden, mehr als im Vorjahr, gerade bei der alkoholfreien Variante. Aber das Plus beim Bier fällt nicht so groß aus wie das bei den Besuchern. Einen Rückgang verzeichnen die Oktoberfestmacher auch, der ist aber eine gute Nachricht, der Stromverbrauch ist nämlich deutlich gesunken.
1: Die Nobelpreiswoche startet heute mit der Kategorie Medizin. Das Nobelkomitee verkündet am Vormittag, an wen die Auszeichnung geht. Im Laufe der Woche geht es dann weiter mit Physik, Chemie, Literatur und dem Friedensnobelpreis zum Abschluss am Freitag. Wieder kein Sieg gegen Griechenland für die deutsche Fußballnationalmannschaft. Im Rückspiel in der Nations League Gruppenphase gab es ein 0:0. Kapitän war erstmals von Anfang an Florian Wirtz. Er sagte nach dem Spiel bei RTL:
4: Ich glaube, es war sehr, sehr viel Gutes dabei. Man darf auch nicht vergessen, dass wir ja erst seit einer Woche zusammen sind. Natürlich wollten wir unbedingt da das Tor machen und hier den Sieg mit nach Hause nehmen, aber ja, ist natürlich ja jetzt nicht alles schlecht.
1: Damit ist die XXL-Länderspielpause jetzt auch erst einmal vorbei. Für die DFB-Auswahl geht's Mitte November wieder los.
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5: Mit KI-Support. Viele Wolken gibt es heute früh, dazu ab und zu Nebel und im Südosten kann auch mal Regen runterkommen, vereinzelt mit einem Gewitter. Später lässt das an den Alpen nach, insgesamt bleibt es oft trocken, nur im Norden hält sich die graue Ecke länger. Die Höchstwerte liegen heute bei 17 bis 23 Grad. Morgen nach Nebel meist freundlich und trocken, im Norden kommt etwas Regen dazu, maximal 24 Grad.

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1: Im Studio Imme Kasten. Schönen guten Morgen. Kanzler Merz fordert seine Regierung zur Geschlossenheit auf und dazu, bis zum Jahresende notwendige Entscheidungen zu treffen. Gemeint sind damit vor allem Reformen der Sozialsysteme und bei der Rente. Er sagt im Ersten:
2: Wir müssen in der Regierung zusammenbleiben, wir müssen das Land nach vorne bringen, wir müssen die großen Chancen, die wir haben, auch gemeinsam nutzen. Und ich bin fest entschlossen, das zu tun. Noch einmal, weil es nicht nur für Deutschland wichtig ist, sondern weil es für die gesamte Europäische Union wichtig ist, dass wir eine stabile Bundesregierung in Berlin haben.
1: 7,4 Millionen Menschen. Das Münchner Oktoberfest ist mit einem neuen Besucherrekord zu Ende gegangen. Anne Brauer hat die Einzelheiten dazu.
3: Dieses Jahr hat das Wetter besonders gut mitgespielt und so wurde die bisherige Bestmarke von vor 3 Jahren nochmal um 200.000 Besucher übertroffen. In den vergangenen gut 2 Wochen sind 6,7 Millionen Maß Bier getrunken worden. Mehr als im Vorjahr, gerade bei der alkoholfreien Variante. Aber das Plus beim Bier fällt nicht so groß aus wie das bei den Besuchern. Einen Rückgang verzeichnen die Oktoberfestmacher auch. Der ist aber eine gute Nachricht. Der Stromverbrauch ist nämlich deutlich gesunken.
1: Die Nobelpreiswoche startet heute mit der Kategorie Medizin. Das Nobelkomitee verkündet am Vormittag, an wen die Auszeichnung dieses Jahr geht. Morgen geht's dann mit Physik weiter. Mittwoch Chemie, Literatur am Donnerstag, dem Friedensnobelpreis am Freitag. Und in einer Woche folgt dann noch der für Wirtschaft. Die Linke zieht gegen Bundeswirtschaftsministerin Reiche vor das Bundesverfassungsgericht. Wie das Redaktionsnetzwerk Deutschland berichtet, geht es dabei um Äußerungen Reiches auf dem offiziellen Instagram-Kanal des Ministeriums. Sie hatte dort gepostet: Antisemitismus und Enteignung gefährden Deutschland und die Wirtschaft. Wieder kein Sieg gegen Griechenland für die deutsche Fußballnationalmannschaft. Im Rückspiel in der Nations League Gruppenphase gab es ein 0:0. Kapitän war erstmals von Anfang an Florian Wirtz. Er sagte nach dem Spiel bei RTL:
4: Ich glaube, es war sehr, sehr viel Gutes dabei. Man darf auch nicht vergessen, dass wir ja erst seit einer Woche zusammen sind. Natürlich wollten wir unbedingt da das Tor machen und hier den Sieg mit nach Hause nehmen. Aber ja, ist natürlich ja jetzt nicht alles schlecht.
1: Damit ist die XXL-Länderspielpause jetzt auch erst einmal vorbei. Für die DFB-Auswahl geht's Mitte November wieder los.
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5: Mit KI-Support. Viele Wolken gibt es heute Morgen, ab und zu auch Nebel und im Südosten kann mal Regen runterkommen, mit einem Gewitter nicht ganz ausgeschlossen. Später wird es freundlicher und meist trocken, nur im Norden bleiben die Wolkenzehr dabei, dazu Höchstwerte von 17 bis 23 Grad. Morgen nach Nebel dann oft sonnig, im Norden aber wieder mehr Wolken und etwas Regen, maximal 24 Grad.

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1: Im Studio Imme Kasten. Schönen guten Morgen. Bundeskanzler Merz hat seine Regierung zur Geschlossenheit und einem Jahresendspurt in Sachen Reformen aufgerufen. Vor allem die Rentenreform will er auf den Weg bringen. Er sagte im Ersten, die Vorschläge dazu lägen gut ausgearbeitet auf dem Tisch. Streit gibt es weiter um die sogenannte Rente mit 63, also nach 45 Beitragsjahren. SPD-Generalsekretär Klüssendorf hat im Tagesspiegel klargemacht, dass er die beibehalten will. Er sagte, es mache einen Unterschied, ob jemand lange Jahre eingezahlt hat oder eben nicht. Bundesjustizministerin Hubig will es Opfern von häuslicher Gewalt leichter machen, aus gemeinsamen Mietverhältnissen mit den Tätern herauszukommen. Ein entsprechender Gesetzentwurf liegt den Funke-Zeitungen vor. Mehr dazu von Tim Pritztrup.
2: Der Weg in ein selbstbestimmtes und sicheres Leben ist nach häuslicher Gewalt oft noch lang. Wir wollen ihn etwas einfacher machen, sagt Hubig. Die Opfer sollen vom Täter verlangen können, grundsätzlich für alle weiteren Kosten nach dem Auszug aufzukommen. Dazu gehören etwa die weiteren Mietzahlungen oder Schäden an der Wohnung. Außerdem soll es für die Opfer leichter werden, Schutzmaßnahmen für Kinder oder pflegebedürftige Angehörige durchzusetzen.
1: Die E-Auto-Prämie hat die Erwartungen von Umweltminister Schneider übertroffen. Seit Mai haben über 100.000 Antragsteller Geld bekommen. Schneider sagte der Bild-Zeitung, jedes zusätzliche Elektroauto mache Deutschland unabhängiger von teuren Ölimporten und internationalen Konflikten. Die Linke zieht gegen Bundeswirtschaftsministerin Reiche vor das Bundesverfassungsgericht. Wie das Redaktionsnetzwerk Deutschland berichtet, geht es dabei um Äußerungen Reiches auf dem offiziellen Instagram-Kanal des Ministeriums. Sie hatte dort gepostet, Antisemitismus und Enteignung gefährden Deutschland und die Wirtschaft. Wieder kein Sieg gegen Griechenland für die deutsche Fußballnationalmannschaft. Im Rückspiel in der Nations League Gruppenphase gab es ein 0:0. Damit ist die XXL-Länderspielphase jetzt vorbei. Für die DFB-Auswahl geht's Mitte November weiter.
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3: Mit KI-Support. Viele Wolken gibt es heute Morgen, ab und zu auch Nebel und im Südosten kann mal Regen runterkommen, mit einem Gewitter nicht ganz ausgeschlossen. Später wird es freundlicher und meist trocken. Nur im Norden bleiben die Wolkenzehr dabei. Dazu Höchstwerte von 17 bis 23 Grad. Morgen nach Nebel dann oft sonnig, im Norden aber wieder mehr Wolken und etwas Regen, maximal 24 Grad.

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1: Ja, Papa, was machen wir jetzt als Cold Opener zu Staffel 4?
2: Aber sind mal ganz leise. Enjoy the silence.
1: Und damit herzlich willkommen zur neuen Folge Papa erzählt aus der Musik. Hallo Papa.
2: Hallo mein Sohn.
1: Ja, enjoy the silence. Super. Toll. Also wir haben gerade gehört, Stille ist ein absoluter Podcast-Killer. Aber es ist natürlich die Frage, wer hat uns das verraten, dass dem so ist?
2: Ja, das werden wir gleich erfahren.
1: Ja, das können wir ja auch jetzt erfahren. Also. Denn über Deepish Mode reden wir mit, von wie er von sich geschrieben hat auf Instagram, einem der letzten lebenden Deepish Mode-Fans, mit Jansi von der Gefühlsecht-Podcast-Show und den Rückspulhelden. Hallo Jansi. Oh,
3: sehr schön. Ja, hallöchen ihr Lieben. Hallo Nico, hallo Harald. Schön mal bei euch auf dem Sofa zu sitzen.
1: Ja, ich meine, wir waren jetzt insgesamt zweimal in deinem Podcast da gewesen. Also ich bei dir und Tali bei der Gefühlsecht-Podcast-Show.
3: Das
1: und
3: stimmt.
1: Zuletzt noch mit Papa zusammen bei den Rückspulhelden.
3: Auch also, eine sehr schöne Folge.
1: Ja. Genau, deshalb war klar, also freut uns das riesig, dass du uns zweimal die Chance gegeben hast, dich davon zu überzeugen, dass du mal bei uns vorbeikommst.
3: Naja, ich habe mich mit Deepish Mode ja auch fast selber eingeladen, ja. Und eins kann ich, glaube ich, versprechen, ruhig wird es in dieser Folge definitiv nicht.
1: Ja, da bin ich mal gespannt, weil ich habe, ganz ehrlich, ich habe überhaupt keine Ahnung davon. Also ich überlasse es komplett euch beiden.
3: Harald.
2: Oh, das ist schlecht, weil ich bin jetzt auch nicht so der Deepish Mode-Kenner. Die Musik ist klar. Ich hatte mir nochmal die Top 10 reingehört. Aber so die Hintergründe, wann die angefangen sind und die hatten ja auch mehrere Comebacks gehabt, meine ich.
3: Ja.
2: Und dann hört es auch schon bald auf.
3: Aber das ist ja schon eine ganze Menge. Also es ist ja schon mal 100% mehr, als Nico weiß.
2: Ja, genau. Und ich glaube, das sind nur zwei Mann oder zwei Hauptpersonen.
3: Ja, das hat sich natürlich im Laufe der Jahre ein bisschen reduziert immer. Also ist die Frage, wo wir anfangen wollen. Also Deepish Mode, einer der vermutlich letzten noch lebenden Deepish Mode-Fans. Wir werden es erleben, wie viele Leute unter eurer Folge jetzt sagen, ey, endlich habt ihr mal Deepish Mode gemacht. Vielleicht bin ich doch nicht der Letzte. Und wenn das nicht so sein sollte, schreibt mir gerne, beziehungsweise den beiden und stell Kontakt her. Ich freue mich immer. Nein, ich war schon auf mehreren Deepish Mode-Partys auch in den letzten Jahren und habe festgestellt, ich bin tatsächlich gar nicht so alleine. Ja. Aber in der Schule war ich damals alleine.
1: Ja. Ah, okay.
3: Ja, ja.
1: Ja, ich kann mich daran erinnern, dass nämlich einer meiner ehemaligen Chefs, sage ich mal, der hatte überhaupt keine Tattoos, also der hatte ein Tattoo sich stechen lassen, und zwar das Logo von Deepish Mode, und er hat auch erzählt, dass er eine Zeit lang, ich weiß nicht, ob es in den 90ern war oder irgendwann, ist er denen mal hinterher getourt, quasi. Ja, das wäre so seine Sturm- und Drangzeit gewesen, meinte er.
3: Ja. Ich bin da tatsächlich auch später dran gekommen, also erst Anfang der 90er mit dem Violator-Album bin ich an Deepish Mode reingekommen. Meine Cousine hat das früher gehört. Und genau, da habe ich das erst gar nicht so wahrgenommen. Und mit dem Violator-Album dann, das ist das mit der roten Rose drauf, das wäre übrigens auch nochmal, wenn ich mir ein Tattoo stechen lassen würde, würde ich, glaube ich, die rote Rose nehmen. Ist egal. Ja, also da bin ich dann angekommen, und irgendwann ist meine Cousine in Richtung Techno abgedriftet und ich war mittendrin in der Deepish Mode-Szene. Ja. Also wie so eine Jungfrau zum Kinde, sozusagen.
1: Ja, ja, wenn du sagst, deine Cousine ist in Richtung Techno abgedriftet, in welche Sparte würdet ihr denn Deepish Mode stecken von der Musik her, wenn man eine Sparte hat?
2: Ja, also
1: das ist fies, da könnte ich keiner von euch drauf vorbereiten auf die Frage.
2: Nee, ich sag mal Synthesizer-Rock.
3: Mhm.
2: Was ja damals eigentlich jetzt auch nichts viele Bands gewesen sind. Ultravox war da auch so was Ähnliches, ne? Sagen wir jetzt zumindest von der Bandbesetzung mit viel Keyboards und so weiter.
3: Also würde ich auch sagen. Aber du
2: kennst ja bestimmt mehr, weil du ja wahrscheinlich auch die ganzen Alben durchgehört hast.
3: Definitiv.
2: Und da wird wahrscheinlich noch wieder wie immer so ist, dass sie auf den Alben immer noch andere Sachen versteckt haben, andere Stilrichtungen und so.
3: Also ich sag mal so, das war früher schon so ein bisschen, also fing natürlich an mit diesem Synthesizer-Pop, ja. Also das ist, glaube ich, schon das, was Depeche Mode so ausgezeichnet hat, also zu Anfang, ja. Dann ging es schon hart in die Gothic-Szene rein. Mhm. Also so Dark Wave, nenne ich es mal, ja. Und dann, finde ich, sind sie absolut in den Rockbereich, in den Synthie-Rock, kann man es auch nennen gerne. Also für mich ist Depeche Mode wirklich mittlerweile zu einer Rockgruppe geworden. Und ja, höre sie heute immer noch gerne. Natürlich hat man so seine Lieblinge. Ich bin nachher sehr gespannt, wie Haralds Top 3 aussehen, wenn wir das machen wollen. Du hast in die Top 10 reingehört. Also bin ich mal gespannt, wie du das nachher platzierst. Ja, also doch, ich würde, also sie haben schon eine große Wandlung gemacht, finde ich. Ja, sie haben schon eine große Wandlung gemacht musikalisch. Und waren natürlich auch Vorreiter, ja, für viele andere Bands. Also muss man auch sagen, auch für die Techno-Szene, gerade was das Synthesizer angeht.
1: Mhm. Ja, spannend. Also ich weiß nicht, hat einer von euch sich mit den Anfängen, so wo sie herkommen, was sie vielleicht, keine Ahnung, Schülerband, und dann komplett in eine Richtung gegangen oder so. Also die sind ja Briten, wenn ich das richtig im Kopf habe.
3: Korrekt. In Essex and Basildon sind sie
1: also
3: groß
1: ich hätte
3: geworden.
1: Jetzt auch sowas wie Birmingham oder Glasgow getippt, weil da kommen sie nämlich fast alle her. Aber okay, aus Essex.
3: Genau, aus Essex. Ja, und es fing tatsächlich an, wenn wir wirklich mal in die richtige Vorgeschichte gehen, 77, 79, so in der Richtung, da waren es nämlich zwei, nämlich Vince Clarke. Vielleicht hat den noch einer im Kopf, wo der denn später noch gelandet ist, aber da kommen wir vielleicht gleich noch zu. Und Andrew Fletcher, das ist der junge Mann, der mittlerweile leider verstorben ist, der Rothaarige, der auch bis zum Lebensende nachher Teil von Depeche Mode war. Die haben tatsächlich in vielen verschiedenen Bands zusammengespielt. Und ja, irgendwann kam dann Martin Gore dazu, das ist der blonde Lockenkopf. Also damals war es ein blonder Lockenkopf, heute dürfte es wahrscheinlich auch schon eher grau sein. Und die erste Band, also die hatten viele Vorläufer, aber eine der ersten Bands hieß von denen French Kiss, gar nicht wahr, French Look. So, da war der Wunsch der Vater des Gedanken. So, French Look. genau, also so fing das praktisch an. Also Vince Clarke ist natürlich dann, also bekannt von Erasure zum Beispiel. Das war auch noch so eine typische Synthie-Pop-Band in den 80er, 90ern. Genau, und dann sind wir eigentlich schon im Jahr 1980, wo es denn zur eigentlichen Gründung kam. Da hießen sie allerdings zuerst noch, muss ich nachlesen, Composition of Sound. Ja? Mhm. Ich weiß nicht, ob die berühmt geworden wäre mit dem Namen.
1: Ja, okay.
3: Genau, und die drei haben sich halt da erstmal getroffen. Und dann kam Dave dazu, also Dave Gahan, Leadsänger von Depeche Mode. Und der war es dann später auch, der halt den Namen Depeche Mode vorschlug, inspiriert von einem französischen Modemagazin. Ja, und dann ging es 81 mit dem Debütalbum Speak and Spell steil nach oben. Ja.
1: Aber so wie dann ihr erster Bandname gewesen ist, Composition of Sound, war ja, hört sich so an, als wäre schon ziemlich klar gewesen, in welche Richtung ihre Musik geht, oder? Oder war das, ist ihr erstes Album, dieses typische erste Album, wo was noch in eine komplett andere Richtung geht nachher als das zweite oder so? Weil hatten wir ja schon mal drüber geredet, dass sie, bevor jemand bekannt geworden ist, eigentlich komplett andere Musik gemacht hat. Fleetwood Mac haben Blues gemacht, Alice Cooper hat Blues gemacht. Black Sabbath hat Blues gemacht.
2: Ja. Ah, Depeche Mode hat glaube ich, keinen Blues gemacht.
3: Depeche Mode nicht, nee, das, tatsächlich. Also die waren, also das geht ja auch nicht anders, wenn du Vince Clarke dabei hast, ja. Das ist ja auch für mich ein Godfather of Synthesizer. Das ist, da kannst du nur Synthie-Pop machen, ja. Und das hast du in dem ersten Album auch schon gemerkt. Da gab es dann halt eben das, ich glaube, das bekannteste, was ihr vielleicht auch kennt, ist Just Can't Get Enough. Just can't get enough. Just can't get enough. Ich wollte nicht singen, jetzt tue ich es trotzdem. sorry, nicht abschalten. Ich mache das nicht so oft, versprochen. Und das sind schon so die typischen, das hat Depeche Mode auch jahrelang auf Konzerten nicht mehr gespielt, den Song. Ja?
1: Okay.
3: Weil es denen selber irgendwann auf den Keks ging, wie es ja bei so vielen manchmal ist. Mittlerweile spielen sie ihn wieder.
1: Wie es auch bei so vielen wieder ist.
3: Genau, die Crowd will es ja auch hören. Ja, die Crowd will es ja auch hören. Ja. Aber das war schon, also das war schon damals eine deutlich poppiger.

0: Zeit. Und wie gesagt, Vince Clarke war da eben hauptverantwortlich. Der hat eben so gut wie alle Songs geschrieben damals, also unter anderem eben auch Just Can't Get Enough. Ja, und dann ging es relativ fix. Dann ist Vince Clarke dann halt eben ausgestiegen und hatte eben andere musikalische Vorstellungen. Hat dann unter anderem Yazoo, also vielleicht auch noch bekannt, mit Alison Moyet gegründet. Mhm. Ja, und dann 85 eben Erasure mit Andy Bell. Und Andy Bell tut mittlerweile auch alleine und rockt die Bühnen wieder. Ja, und da haben natürlich viele gedacht, okay, Vince Clarke, Head of Depeche Mode, wenn der erstmal raus ist, ist das auch das Ende von Depeche Mode. Aber ne, so war es nicht. Martin Gore hat dann tatsächlich übernommen als hauptsächlicher Songschreiber. Und ja, da wurde es dann tatsächlich mit dem zweiten Album schon deutlich düsterer, das, was wir eben schon gesagt haben. Hm. Und da kam halt eben dann nochmal der typische Depeche Mode Sound so raus, den man vielleicht bis heute auch noch kennt in der Richtung. Ja.
1: Okay, aber wie erfolgreich waren sie denn, als Vince Clarke rausgegangen ist? Waren die schon diese Überband, diese jetzt oder dann irgendwie später waren, oder ist das eher noch so die Anfangszeit gewesen, wo er dann ausgestiegen ist?
0: Das ist eher noch die Anfangszeit gewesen. Ah, ja. Also klar, Just Can't Get Enough ging natürlich schon durch die Decke, ne? Also das Album.
1: Okay, also der Song war schon raus. Okay.
0: Das, ja, ja. Also, aber sollte halt nicht so sein.
1: Ja, ja.
0: Ja, war glaube ich aber auch hab nie in der Band gespielt. Ich glaube, es ist schon so eine schwierige Phase, wenn du dich ein bisschen mal eingegroovt hast, dann kommt der Erfolg und dann steigt jemand aus, der halt eben für die Band offensichtlich erstmal wichtig war. Und dann musst du dich halt eben neu finden und neu gucken. Und naja, du hast natürlich auch ein Publikum erreicht und musst dann halt eben schauen, wenn ich jetzt was anders mache, kriege ich da halt mehr Leute oder werden es vielleicht weniger, ne?
1: Ja, das ist ja so eigentlich das Problem, was Linkin Park hatte, wenn ich das jetzt auf die jetzige Zeit beziehe. Ja, ne? Ja. Ihr Frontmann, beziehungsweise Chester Bennington als Frontfigur, ich weiß gar nicht, wie weit er bei den Songs mitgeschrieben hat, muss man auch dazu sagen. Er ist gestorben und haben sie jetzt jahrelang nichts gemacht und kam jetzt zurück. Und jetzt ist die Frage gewesen, machen sie mit dem alten Sachen weiter und machen sie einfach weiter oder fangen sie von vorne an? Und irgendwie haben sie es geschafft, so einen Kompromiss zu finden mit ihrer neuen Sängerin und so. Ne? Und es läuft ja sehr gut, muss man auch dazu sagen. Also gab viel Backlash, natürlich, Internet. Aber das wird mal, also so wie ich gehört habe, von richtigen Linkin Park-Fans, die sind eigentlich zum Großteil sehr zufrieden mit dem, wie es jetzt läuft.
0: Ja. Also zu Linkin Park, beziehungsweise zu Herrn Shinoda kommen wir nachher ja vielleicht auch noch.
1: Ah, okay.
0: Oh, hat auch mit Depeche Mode was zu tun.
1: Oh, jetzt.
0: Kann ich schon mal verraten.
1: Okay, jetzt höre ich zu.
0: Kleiner Spoiler. Ja, Harald.
2: Das ist ja meistens so, dass dann eine Band hat dann Verbindung zu dem und dem.
1: Ja, okay, dass sie sich untereinander irgendwie kennen. Oder wir hatten wir nochmal gehabt, Klaus Voormann hat Trio produziert oder so. Ja. Was hatten wir letztens noch gehabt? Oha. Den hatten wir durch Zufall gesehen, deshalb kam ich auch mit Birmingham, dass einer von den Young-Brüdern, der auch kurz bei AC/DC mitgespielt hatte, der hatte Neil Paul Young, oder wie er heißt, produziert?
2: John Paul Young.
1: Der den bekannt war mit dem Song.
2: John Paul Young kennt wahrscheinlich keiner, aber den Song Love is in the Air.
0: Love is in the Air.
2: Genau, der.
1: Genau, da hatte dann ein ganz Musikbox. Kurzes Mitglied von AC/DC. Den Song hat er produziert.
0: Krass, das wusste ich nicht. So.
2: Ja, das wusste ich bis.
0: Aber Paul Young ist nicht der Paul Young, der auch Paul Young, also ihr wisst.
1: Nee, genau, da gab es Gerüchte, dass er mit den Young-Brüdern von AC/DC zusammenhängt, irgendwie verwandtschaftlich, aber ist er nicht. Aber er kommt halt auch aus Birmingham, gebürtig, so wie die Youngs, also.
2: Ja, und dann nach Australien, ne? Und
1: dann nach Australien, ja, nee, ich glaube, John Paul Young hat nicht in Australien.
2: John Paul Young, nee.
1: Weiß nicht.
2: Hm. Ah, es gibt ja viele australische Künstler.
1: Oder Glasgow, nicht Birmingham, Glasgow.
2: Die haben ihre Wurzeln in England. Die Eltern sind da hingezogen. Teilweise sind sie noch in England geboren. Und das kleine Kind, dahin verfrachtet, in Anführungsstrichen. Und dann kommen sie wieder.
0: Du Harald, als Rocker eigentlich, also als Urrocker. Ja, sag ich jetzt mal. 80er Jahre, Depeche Mode, ist das als Rocker an dir vorbeigegangen? Hast du gedacht, scheiß auf die Popper, die da kommen, ich bleib meinem Rock treu, oder hast du schon ein Ohr dafür gehabt? Das würde mich mal interessieren, so aus der Richtung.
2: Also, ich muss dazu sagen, die ist an mir vorbeigegangen, bin hier ganz ehrlich, aber nicht in dem Sinne, dass ich sage, oh, scheiß Musik und so, weil ich bin ja auch sehr weiträumig aufgestellt, sagen wir so. Aber irgendwie ist das, habe ich immer das Gefühl, das war das nicht die Zeit mit MTV und schon so, dass sie da oft aufgetreten sind bei dieser Formel-1-Sendung im deutschen Fernsehen?
0: Also Deutschland ist schon ein Land, was die Depeche Mode schon nach vorne gebracht hat, ja.
2: Und das habe ich kaum gesehen. Radio habe ich auch kaum gehört damals. Und von daher ist sie wahrscheinlich zwangsweise an mir vorbeigegangen, die Band. Aber jetzt nicht gewollt oder bewusst gesagt, nee, die höre ich mir nicht an. Ja. Weil ich muss ja, wie gesagt, die hat ja heute nochmal was angehört, war ich doch überrascht, wie viele Lieder ich kannte. Ich habe es aber nicht auf Depeche Mode bezogen, die Songs.
0: Ja, mhm. es ist auch ein Unterschied. Also ich, wenn ich den ersten neuen Song höre, denke ich auch immer, da kommt wieder was Neues und bin auch immer sehr gespannt. Und man vergleicht ja schon automatisch, ne? Aber da bist du als Depeche Mode Fan, weißt du nie, was kommt. Das ist wie die Büchse der Pandora. Es ist kann komplett in jegliche Richtung gehen, ja.
1: Aber wenn du sagst, du bist in den 90ern eingestiegen, mhm. bist du dann damals mit dem, was aktuell in den 90ern gewesen ist, angefangen oder mit den eher früheren Sachen oder so?
0: Nee, ich bin schon mit dem Violator-Album angefangen, Anfang der 90er, also ich glaube 89, 90 kam es raus, wenn ich richtig im Kopf habe. Kommen wir gleich noch zu, ich habe das so ein bisschen chronologisch vorbereitet. Da bin ich tatsächlich eingestiegen und bin natürlich logischerweise dann mit den Älteren habe ich mir dann reingezogen, ne? Also ob es dann halt eben Just Can't Get Enough. Ich fand, Just Can't Get Enough war immer meine Hymne und dann kam natürlich, wie gesagt, das Violator-Album. Dann hattest du World in My Eyes, dann hattest du Enjoy the Silence und ja, ab dem Zeitpunkt ist bis jetzt natürlich Enjoy the Silence für mich immer noch einer der unschlagbarsten Hits ever. Ja, also.
2: Ja, das stimmt. Ich hatte nämlich heute mal nachgeschaut bei Spotify, über 1 Milliarde Klicks.
0: Wahnsinn. Wahnsinn. Wahnsinn, davon habe ich wahrscheinlich schon alleine 10 Millionen Klicks alleine gemacht. Ja, also es taucht bei mir immer wieder, auch in den Spotify-Jahresrückblicken, taucht bei mir Depeche Mode immer wieder auf. Es ist jetzt nicht so, dass ich jeden Tag hier sitze und mir Depeche Mode-Songs anhöre, das nicht. Aber es ist manchmal so, dass ich dann auch eine Phase habe, wo ich, wenn ich wieder in Urlaub fahre jetzt in den nächsten Tagen, dass ich dann auf einer Fahrt dann wirklich einmal nochmal die Depeche Mode-Songs durchhöre. Ja, freue ich mich immer drüber. Also klar, und da kannst du natürlich auch mitsingen, ne? Logisch.
1: Ja, ja. Ja.
2: Hast du denn auch alle Alben, beziehungsweise, ich weiß nicht, ob du jetzt auch sammelst?
0: Ja, jein. ich habe tatsächlich ab dem Violator-Album habe ich gesammelt. Da habe ich sie fast alle gehabt. Ich bin nie auf die LP-Ebene gegangen, leider. Das ärgert mich heute ein bisschen. Also ich wäre gerne mehr in die LP-Richtung gegangen damals. Obwohl mein Vater damit ja auch groß geworden ist. Aber ich musste mich dann irgendwie, glaube ich, immer absetzen und bin dann auf CD gegangen. Und so hat sich das weiter durchgezogen. Und mittlerweile bin ich halt totaler Streamer konsumiere über den Stream. Ja, ich Schande auf mein Haupt. Ja. Aber es ist leider so. Ich kann es halt überall und jederzeit hören. Ne? Das ist halt der große Vorteil beim Stream.
1: Ja, ich weiß nicht, ob wir das aufgenommen hatten, so spontan. Ich weiß, dass wir schon mal drüber geredet hatten. Also tatsächlich, so wenn ich jetzt unterwegs bin, da habe ich natürlich auch nicht die Platten dabei, logischerweise. Ne? Also ich höre die meiste Musik auch über den Stream, sondern aber wenn ich mich dann irgendwie hinsetze und mich dann bewusst irgendwie Musik anhöre, dann mache ich das über die haptischen Medien, über die physischen Medien. Einfach weil dieses Gefühl von Zelebrieren mehr drin ist. Mhm. Ich meine, ich habe auch eine große Filmsammlung bei mir zu Hause und erwische mich trotzdem dabei, wenn ich mir denke, so, ach, den Film, den sehe ich mir an, obwohl ich jetzt nur einmal aufstehen müsste, um den in den Player reinzulegen, streame ich den doch über Netflix und Co. Ne? Also, also auch wenn man die Sachen hat, bewahrt es einem nicht davor, dass man dann halt doch dann auf den Stream zurückgreift, weil es einfacher ist.
2: Ja, es geht mir ja hauptsächlich darum zu wissen, wenn man jetzt so ein Fan ist, dann möchte man ja auch alles haben von dem Band. Zum Beispiel auch, es gibt ja auch Nicht-Album-Lieder. Weiß nicht, ob du weißt, was ich meine. Es gab zu der Zeit war ja gerade die Hochzeit mit den Maxi-Singles. Da war ja meistens dann die B-Seiten nicht auf dem Album drauf oder ein anderer Mix und so weiter. Ob du sowas auch dann hattest.
0: Das hat Depeche Mode natürlich auch gut vermarktet, gerade auch so B-Seiten und so. Haben sie dann ja auch nochmal, wenn ich das richtig im Kopf habe, so eine Compilation rausgebracht. Also klar habe ich das auch mir dann angehört und angeguckt, also gekauft, ja. Aber wie gesagt, ich kann das verstehen mit den Alben. Früher waren es halt eher nochmal so, gerade ich finde ich in den 70ern hast du mehr die Konzeptalben gehabt, ja, wo es halt schon Sinn macht, von vorne bis hinten einmal durchzuhören. Und bei einer LP springst du halt auch nicht, dann hörst du halt von vorne bis hinten durch. Ich bin dann immer zu ungeduldig. Wenn mir dann ein Song nicht so gefällt, dann hüpfe ich gerne einmal und höre mir dann einen anderen an. Oder ich versuche auch halt eben einmal Depeche Mode in den 80ern zu hören und freue mich dann, wenn danach vielleicht ein Song aus den 90ern kommt. Ja, ja. Oder also nicht nur ein Album, sondern so wirklich so ein bisschen gemischt. Da bin ich eher so die Richtung von. Aber ich verstehe das, kann jeden verstehen, der da anderer Meinung ist und sagt, ich brauche was Haptisches. Ich kann das nachvollziehen, bin da aber nicht so tatsächlich. Und ich war auch nicht derjenige, der immer alles haben musste. Ich hätte gerne tatsächlich, ich habe versucht, so ein bisschen mich klamottentechnisch noch zu kleiden. Das hat aber, da ich immer ein bisschen fülliger war, bei mir nie so ausgesehen wie bei den Jungs. Leider. Oder vielleicht manchmal auch zum Glück. Gut, die Stimme von Dave, die verehre ich natürlich ohne Ende. Und Martin, finde ich, ist schon ein Typ, der auch optisch natürlich super rüberkommt. Ne? Also ich glaube, den Lockenkopf hätte ich damals tatsächlich gerne gehabt, muss ich ehrlicherweise gestehen. Ja. Ja. Aber wir haben ja eben gesagt, Andrew war dabei, wir haben gesagt, Dave war dabei und Martin war dabei, Vince ist raus. Um nochmal eben chronologisch nochmal wieder einzuordnen und irgendwann den Weg aus den 80ern rauszuschaffen. Es kam dann natürlich irgendwann dazu, dass die Jungs noch jemanden Vierten brauchten und haben eine Anzeige in einem Musikmagazin geschaltet und darauf hat sich Alan Wilder gemeldet. Viele Depeche Mode-Fans nennen es die goldene Besetzung. Also seit Ende 82 war dann Alan Wilder dabei. Und dann kam 83 auch ein komplett neuer Sound, nämlich zum Beispiel Songs wie Everything Counts. Ja. Also das sind dann schon Banger, die natürlich heute auf keinem Konzert fehlen dürfen. Und da gelang denen auch der internationale Durchbruch. Auch dann mit dem Song 84 jeweils ein Album veröffentlicht, muss man mal sagen, ne? Album Some Great Rewards, wo dann unter anderem People Are People drauf waren. Legendär, ja. Also
1: ja, den Song kenne ich auch sogar. Ne? Ja.
0: Das ist schon, oder Master and Servant gehört auch mit dazu, aber People Are People ist, glaube ich, schon mit einer der bekanntesten Songs. Ja, und dann ging's halt weiter. Dann haben sie 86 haben sie die Black Celebration gehabt. Das war dann so ein bisschen, ja, ich sag mal so, die dunkle Richtung, ne? Da war dann Strip drauf. Hat ein sensationelles Cover übrigens von Rammstein, ja. Let me see you stripped. Also mega. Kann ich nur empfehlen, sich auch das Rammstein-Cover mal anzuhören. Und 87 hatten sie dann das Album Music for the Masses, wo dann unter anderem eben auch Never Let Me Down Again drauf war. Kann ich nur empfehlen, auch in einer Coverversion aus der Serie. Ja, siehste, da verließ es ihn. Reiche ich nach.
1: Ja, worum geht's? Wer spielt mit?
0: Pedro Pascal spielt mit und
1: meinst du Narcos?
0: Nee.
1: Pedro Pascal, dann Game of Thrones. Mandalorian? Nee, macht keinen Sinn.
0: Da, hier mit dem kleinen Mädel. Das ist Computerspiel.
1: Ach, Last of Us.
0: Last of Us, genau. Erste Staffel, Never Let Me Down Again in einer Variante. Ich habe geweint. Das ist jetzt nichts Weltbewegendes für die, die mich kennen, aber ich fand es mega. Ja, ja. Das war super. Genau, und dann gab es die große Welttournee und das legendäre Konzert 101, also das 101. Konzert vor über 60.000 Menschen im Rose Bowl Stadium in Pasadena. Und für mich eine der besten Live-Platten, die es gibt. Also absolut krass. Ja, also das Album ist, hat mich auch geprägt. Also ich glaube, da bin ich so rangekommen. Das war so die Variante, dieses 101-Album. Und dann kam ja 1990 für mich der absolute Höhepunkt mit dem Violator-Album, wo es dann eben, ja, Personal Jesus, World in My Eyes, ich habe schon gesagt, Enjoy the Silence. Also ja, das war so. Jetzt haben wir die 80er gut durchgescrollt und landen jetzt dann in den 90ern, wo ja eure vielleicht Gedanken noch mal eher da sind.
1: Also wo jetzt allmählich die Phase kommt, wo es vielleicht sein kann, dass ich mich an irgendwas erinnere. Also ab nach 94, da könnte es vielleicht irgendwann anfangen.
0: Ja.
2: Wie oft hast du ihn denn live gesehen?
0: Mhm. Es hat sehr lange gedauert, tatsächlich, bis ich mein erstes Depeche Mode-Konzert hatte. Es muss Anfang der 2000er in Hamburg gewesen sein. Das war das erste Mal. Ist natürlich absoluter Traum, wenn du deine Heroes einfach mal siehst und dabei warst auf der Trabrennbahn, hat geregnet. Aber das begleitet mich, glaube ich, bei Depeche Mode-Konzerten, dass es regnet. Ich weiß auch nicht. Dann habe ich sie noch mal gesehen, auf jeden Fall in Hannover, in Bremen im Stadion. Das war Stadionkonzert, fand ich nicht gut, da war ich zu weit weg. Das hat mir nicht gefallen. Und in Berlin habe ich sie tatsächlich auch noch mal im Stadion gesehen. Da war ich bis auf die Unterhose nass. Da hat es richtig gegossen. Also ich glaube, 5-mal hätte ich jetzt gesagt, habe ich sie gesehen.
1: Ja, cool.
2: Hat denn Depeche Mode auch Unplugged-Sachen, eine Unplugged-CD rausgebracht? Das war ja auch mal Mode. Das war ja auch mal Mode gewesen.
1: Weil sie alles auf Akustik. Mit Akkus betreiben. Oder
0: ja, das stimmt.
2: Ja, ja, nur, aber.
0: Das stimmt. Nee, also nicht, dass ich tatsächlich gerade wüsste. Ich gehe gerade in Gedanken nochmal durch. Also ganz im Ernst, natürlich wäre das mega, ne? So ein Depeche Mode, MTV Unplugged.
2: Ja, man kann die Sachen ja auf Klavier dann übertragen, so ein bisschen. Ja, man weiß ja nicht, wie das dann klingt, ne?
0: Ja,
2: wäre mal interessant.
0: Ich glaube halt, dass das. Also habe ich im Gefühl, dass es das von Depeche Mode nicht geben wird. Ne? Also wenn du dir alleine People are People anhörst, was sie da für Instrumente und wie die das ganze Arrangement da gemacht haben für den Song. Klar, also spannend wäre es auf jeden Fall. Also hallo, ihr zwei da draußen. Also nicht ihr, sondern die von Depeche Mode. Macht doch mal ein Unplugged-Album. Bin ich sehr gespannt.
1: Ja, also mit Orchester oder so. Ich meine, Metallica treten ja auch manchmal mit Orchester auf.
0: Das stimmt.
1: Also
0: ja, das stimmt. Ja.
1: Okay, aber was haben sie denn in den 90ern gemacht?
0: die 90er, das war krass. Also erstmal musste ich sehr lange warten, bis ein neues Album kam. 90 haben wir ja schon gesagt, kam das Violator-Album raus. 93 kam dann der nächste Song raus und da war schon auch mit der Band das Ganze ein bisschen komplizierter, weil es halt eben auch Spannungen gab innerhalb der Band. Drogenprobleme, Alkohol, da geriet tatsächlich die Band auch irgendwann logischerweise, wahrscheinlich wie jede Band, an ihre Grenzen. Haben trotzdem 93 Songs of Faith and Devotion rausgebracht. Und das war, wenn du dann Dave gesehen hast, ja, früher dieser Kurzhaarschnitt, also wirklich so ein bisschen so wie ich, bloß in schön, diesen Kurzhaarschnitt. Und dann war er auf einmal komplett abgemagert, hatte seine langen Haare, hatte irgendwie so ein bisschen Kurt Cobain-Style, sag ich jetzt mal, ohne das Böse zu meinen. Aber es war einfach komplett was anderes als das Violator-Album. Also optisch als auch musikalisch.
1: Ja.
0: Und damit kamen viele nicht zurecht, nicht klar aus der Fanszene, glaube ich. Songs wie I Feel You oder Walking in My Shoes, das sind halt wirklich tatsächlich dann so Sachen, wo es dann auch erstmals rockig wurde bei Depeche Mode. Ja? Mhm. Und ich fand es damals wirklich sehr gut. Also ich fand Rock natürlich immer schon mega und fand es natürlich auch gut, dass meine Heroes dann auch so ein bisschen die rockigen Songs gemacht haben. Mhm. Ja, also daher richtig gut. Ja. 95 allerdings stieg dann Alan Wilder aus. Arbeitet heute immer noch als Produzent tatsächlich. Aber dann waren sie halt nur zu dritt. Tja, und ein Jahr später hätte man fast gedacht, da wären sie nur zu zweit und es wäre das Ende von Depeche Mode, weil Dave tatsächlich klinisch tot war. Und das war tatsächlich krass. beinahe tödliche Überdosis und 2 Minuten klinisch tot und hat es aber toi toi toi geschafft. Ja, das war ein Schockmoment. Also da haben, glaube ich, viele gedacht, 93 war so das letzte Album. Hat dann auch lange gedauert. 97 kam erst das nächste, das Ultra-Album, wo er dann natürlich auch seine Drogensucht überstanden hat. Also auf die Depeche Mode-Alben musste man immer ein bisschen warten. Das nächste kam dann 2001. Also dann sind wir bei den 90ern durch. Also es war schon ein schwieriges Jahrzehnt, die 90er mit Depeche Mode.
1: Ja, ja, spannend.
0: Ja. Aber dann
1: Okay, also kam die 2000. In eher rockige Richtung gegangen. Im Gegensatz zu dem wahrscheinlich, was man erwarten würde, dass die sich eher Richtung Techno bewegen würden, oder?
0: Genau, ich glaube, viele haben so damit gerechnet, dass sie doch so ein bisschen mehr beim Elektrosound bleiben. Und nochmal, ich find's mega, dass sie in den Rockbereich gegangen sind. Also, wie gesagt, beim Ultra-Album ja auch schon, Barrel of a Gun oder It's No Good. Also wirklich auch richtig geile Videos. Ich war jetzt nie so der Videogucker, muss ich auch ehrlicherweise sagen. Also, aber trotz allem, also das hat mich abgeholt. Und bis heute mag ich die Alben auch gerne aus den 90ern. Ja,
1: ja, spannend.
0: Harald, 90er.
2: 90er weiß ich gar nichts mehr.
1: Ja, ja. Da warst du nur mit Kindern beschäftigt, ne?
2: Ich muss dazu sagen, irgendwann, so Mitte der 80er, bin ich ganz umgeschwenkt auf Bluesmusik. Da hatte ich bloß noch Blues im Kopf gehabt.
1: Also, dann macht Depeche Mode extra für dich Rockmusik.
0: Und ja, extra nur für Harald.
1: Dankbar. Ja. Genau.
2: Naja, aber jetzt im Ernst. Und da ging eigentlich alles an mir vorbei. Da hatte ich bloß noch die alten Blueshelden dann auf dem Plattenteller gehabt, beziehungsweise im CD-Spieler.
0: Also ich glaube, dass Martin und Dave sich auch in anderen Projekten ja natürlich immer noch ausgetobt haben. Ne? Also ich glaube, Dave war unter anderem nochmal mit den, hießen die Soul Saver? Ich glaube, sie hießen so. Aber das ist jetzt gefährliches Halbwissen, ne? Also da bin ich tatsächlich fast.
1: Ja, sind wir Spezialisten drin.
0: Sehr gut, okay. ich glaube, die Soul Savers waren Martin Gore, glaube ich, das wäre so der einzige, den ich mir vorstellen könnte, nochmal auch privat in so eine Blues-Richtung zu gehen. Aber das weiß ich nicht. Also mit Martin habe ich mich tatsächlich privat, also was der denn noch so neben Depeche Mode gemacht hat, gar nicht beschäftigt in der Zeit. Ja, aber. Wie gesagt, ich war dann immer froh, wenn ein neues Depeche Mode-Album rauskam.
2: Aber weil du gerade sagst, Depeche Mode macht man immer länger Pause zwischen den Alben. Ich glaube, das war auch normal gewesen. Also seit den 90er Jahren, die Zeiten, dass eine Band 2 Alben in einem Jahr rausbrachte, war sowieso vorbei. Wenn man dann schaut, Depeche Mode, was hast du gesagt, 3 Stück oder 4 Stück sogar in einem Jahrzehnt? Mhm. Oder sagen wir mal 3, da ist schon eigentlich schon normal.
0: Genau, also 90er waren es 4 tatsächlich, ja, 4.
2: Ja, das ist schon sehr viel, weil manche müssen noch länger drauf warten.
0: 3 waren es. Violator, dann Songs of Faith and Devotion und Ultra, ja, 3, sorry. Aber however, das stimmt, ja, will ich gar nichts zu sagen, aber wenn du dir halt die 80er anguckst, ne, wie es da abging, also du hast 84 das Album, du hast 83 das Album, du hast 84 das Album, du hast 86 das Album, du hast 87 das Album, du hast 82 noch das Album und der Durchbruch Speak and Spell 81, das heißt, du hast 6 in den 80ern 6 Alben veröffentlicht. Ja, das ist ja krank eigentlich.
2: Ja.
0: Ja. Das stimmt, aber man muss sich dran gewöhnen. Aber wenn du halt so verliebt warst, dann willst du natürlich auch immer mehr. Aber wie wir auch wissen, mehr ist tatsächlich dann ja auch nicht immer gut, sondern es ist ja auch schön, sich mal rar zu machen. Und das haben ja einige Bands gemacht, ja. Die Ärzte zum Beispiel auch, ja. Also ich kann mich noch ganz genau dran erinnern, als ich die Ärzte Anfang der 90er wieder gehört habe. Ja, die haben sich ja aufgelöst und dann waren sie auf einmal mit, ich glaube, Schrei nach Liebe war es, glaube ich, wieder da und ich habe es im Autoradio gehört und bin ausgerastet, dass die Ärzte wieder da sind. Ja. Also da sehnst du dich dann schon nach und freust dich, wenn dann was Neues kommt. Ja.
2: Ja, und dann sind wir jetzt im Jahr 2000, da war, glaube ich, nichts, ne? Ich habe mal geguckt.
0: Genau, geht erst 2001 wieder los mit dem Exciter-Album.
2: Mhm.
0: Ja. Da gab es dann so Songs wie Dream On, Dream On.
2: Und sind die denn auch alle noch, ich sag mal, auch gut, in Anführungsstrichen? Also magst du die Sachen noch genauso oder denkst du, ja, hab ich mir, höre ich mir wohl an, kaufe mir auch, aber nur weil es Deepish Mode ist oder weil die Musik wirklich noch so gut ist?
0: Wenn ich ehrlich bin, kaufe ich mir die Sachen oder streame mir die Sachen, weil es Deepish Mode ist. Das schon. Ich finde vereinzelt, also ich mag auf jedem Album mindestens immer mindestens einen Song. Das ist jetzt keine große, große Richtung, aber doch, also ich mag das schon, aber wie gesagt, ich schwelge gerne in Erinnerungen und ja, und manchmal kommt dann halt ein Song dazu, wo du sagst, okay, auf dem Album ist halt eben nicht nur einer, sondern sind dann halt 3, 4 Songs da drauf, weil er dann auch gerade wieder zu irgendeiner Situation passt, dann schnappst du dir das nochmal raus. Das finde ich, schon. Aber wenn ich ehrlich bin, kaufe ich es, weil es Deepish Mode draufsteht. Ja.
2: Und mir ist gerade aufgefallen, dass die so eine Regel, dass sie alle 4 Jahre was rausbringen.
0: So, die Richtung kommt gut hin, ja. Genau.
2: Okay, das letzte Album, 23, da waren, glaube ich, 6, 7 Jahre Pause dazwischen.
0: 17 hatten sie, das letzte Album, ja. Das waren tatsächlich 6 Jahre, ja. Ja. Also das ist schon krass, ja. Ich freue mich immer und bin gespannt, welche Richtung sie einschlagen, ja. Gerade weil sie dann ja irgendwann nur noch zu zweit waren, hatten wir eben schon gesagt, dass Andrew dann ja verstorben ist. Dann hast du, das, was auch noch wichtig ist, Playing the Angel, das Album aus 2005, da hat Dave tatsächlich zum ersten Mal eigene Songs für Deepish Mode auch mit beigesteuert. Ne? Also das war vorher Martin hauptsächlich und dann fängt Dave an und sagt, komm, ich will auch ein paar Songs mit draufpacken. Ja. Das war erst in den 2000ern. Ne? Also das muss man sich auch mal vorstellen. Ja.
1: Ja.
0: Also es ist schon nicht ganz ohne. Also ja. Ja, und 2022 ist dann halt eben Andy verstorben, überraschend. Und ja, dann, und das war mein fünftes Konzert, das war dann 2024? Wann waren die denn in Leipzig? Also waren sie zumindest mit der Momentum Mori Tour. Mit dem 2023 kam ja das Album, an dem sie ja gearbeitet haben, Momentum Mori. Und das war das erste Album halt eben, oder auch die erste Tour ohne Andrew Fletcher. Und das war schon, ist für mich heute noch emotional. Also das war ganz, ganz krass. Auch wie ihn alle gefeiert haben, ne? Also das war schon, ist schon eine Gänsehaut gewesen, muss ich sagen.
1: Ja, glaube ich.
2: Und waren die dieses Jahr auch noch auf Tour?
0: Ich glaube, nee, also wüsste ich jetzt nicht, dass sie dieses Jahr auf Tour waren. Nee. Also vielleicht irgendwo am anderen Ende der Welt, das kann natürlich gut sein. Ne?
2: Ah, ich meinte hauptsächlich jetzt hier Europa, Deutschland. Ja. Ne?
0: Ich glaube nicht. Nee.
1: Ich habe in meinen Recherchen eine interessante Geschichte gefunden, ich weiß nicht, also kennst die bestimmt. Deepish Mode in der DDR, ja. 88.
0: Ja.
1: So, also, Papa kennt die, glaube ich, gar nicht, ne?
2: Ne.
1: Also,
2: ja, vielleicht. Oder haben wir schon wieder vergessen.
1: Ich meine, die DDR, beziehungsweise Musik in der DDR ist ja eigentlich etwas, was wir schon länger in Angriff nehmen wollten, wo ich auch 1, 2 Ideen habe, um zu fragen, wer Interesse hätte. Unter anderem einen ehemaligen Lehrer von mir, beziehungsweise habe ich gar nicht selber als Lehrer gehabt, aber ich weiß halt von Freunden von mir, dass der halt ganz gerne immer darüber geredet hat.
0: Ja.
1: Was damals abgegangen ist und was er damals selber so angestellt hat. Und deshalb ist es eigentlich immer so ein Punkt, wo wir immer gesagt haben, ja, wir halten uns ein bisschen raus, nicht, dass man dann irgendwas behauptet oder irgendwas sagt, was überhaupt komplett an der Realität vorbei ist. Aber es war wohl so, dass die DDR-Führung halt ein Problem hatte, die jungen Leute, vor allem im Jahre 88, noch irgendwie so motiviert zu halten. Und weshalb man dann anfing, ganz viele WestkünstlerInnen sich rüberzuholen für Auftritte. Und dann am 7. März 1988 war halt dann in Ost-Berlin in der, ich weiß nicht mehr, wie die Halle heißt, Wilhelm-Seelinger-Halle oder so? Genau, Werner-Seelenbinder-Halle.
0: Na, guck.
1: Prenzlauer Berg war dann Deepish Mode da. Der Witz war bloß, offiziell angekündigt waren sie gar nicht. sondern es hieß einfach nur Geburtstagskonzert der FDJ, also der Jugendvereinigung. Und hat wohl 15 Ostmark gekostet und es ging dann Gerüchte rum, dass sie da spielen. Und das haben sie tatsächlich auch, dann vor 6.000 Leuten, die dann nicht unbedingt für 15 Mark, sondern es gibt auch Geschichten, dass Leute dann irgendwie 800 Ostmark bezahlt haben oder ihre Motorräder oder ihre Trabis irgendwie eingetauscht haben für Tickets. Aber dann standen halt vor 6.000 Leuten, stand dann die Depeche Mode auf der Bühne und haben eigentlich, also wird ein bisschen nachgesagt, das losgetreten, dass die Westkünstler auch ganz große Hallen oder große Auftritte kriegen. Bruce Springsteen hat irgendwann danach gespielt. Joe Cocker hat irgendwie vor 150.000 Leuten gespielt in der DDR und so. Und das fand ich ganz interessant, also dass sich dann halt wie so ein Lauffeuer verbreitet hat, dass sie das spielen würden, dass die Leute so viel Vertrauen darin hatten, dass diese Story stimmt, dass sie wirklich richtig viel Geld hingelegt haben, also mehrere Monatsgehälter bezahlt haben, um dann Depeche Mode zu sehen.
0: Ja, krasse Geschichte.
2: Mhm, ja.
0: Also man muss auch sagen, und deswegen war Leipzig für mich auch nochmal, also nicht nur wegen Andrew, sondern auch im Osten, glaube ich, nochmal was Besonderes. Mhm. Weil du halt eben, glaube ich, ganz, ganz viele Fans noch aus dem Osten hast. Die Depeche Mode-Alben, also Depeche Mode war auch vor, also in den 80ern, vor 88, wo die dann live aufgetreten sind, glaube ich, mit einer der bekanntesten Bands in der DDR, also außerhalb der DDR, so rum, die in der DDR halt wirklich richtig, richtig viele Fans hatten und die Musik einfach auch gefeiert haben. Und ich war im Stasi-Museum vor ein paar Jahren und da hast du das auch mitgekriegt, ja. Also das, wo dann einfach nochmal gesagt wurde, dass diese ganze Westmusik auch richtig problematisch war, ne? Also die langen Haare, die dann da waren teilweise, gut, bei den Depeche Mode Fans in den 80ern jetzt nicht zwingend, aber das war schon eine Hausnummer, ja.
1: Ja gut, der Look von Depeche Mode, der wird wahrscheinlich auch nicht so gut angekommen sein.
0: Nee.
1: Bei der DDR-Führung und so was, ne? Also
0: mit Sicherheit nicht. Kurzgeschorene Haare, beziehungsweise halt eben auch dann, keine Ahnung, mit den Mützen drauf. Das waren ja schon Paradiesvögel. Also wie gesagt, Martin Gore war für mich schon ein Paradiesvogel. Also ist er ja heute noch.
1: Mhm.
0: Also coole Story. Also wie gesagt, der Osten und die Depeche Mode, ich glaube, die haben eine ganz besondere Beziehung. Ja,
1: ja, ich weiß ja auch noch, wenn ich dann gelesen hatte, gab es wahrscheinlich auch schon für andere Bands und so. Aber dass dann halt so kleinere Gruppen oder mehrere Gruppen von Leute, die sich untereinander vernetzt haben, um dann zu sagen, ey, in dem Laden kann man gerade eine Platte kriegen oder sowas oder halt miteinander dann die Platten getauscht haben oder zum Überspielen abgegeben haben auf Kassetten und so, die sie dann irgendwie gekriegen konnten, weil es einzelne Ketten oder einzelne Geschäfte gab, wo man halt dann auch richtige Kassetten kaufen konnte zu dem Zeitpunkt und sowas. Die waren wohl auch vor allem im Depeche Mode-Bereich sehr stark vernetzt und gab ganz viele kleine Clubs und so ein Kram.
2: Ja, es gab ja diese Plattenfirma Amiga, die brachte auch einiges raus an Popmusik von
1: aus dem gerade an Computerspiele Westen. Denken wegen Amiga, Entschuldigung.
2: Nee, naja, hieß wirklich Amiga.
0: Ja.
2: Die kosten alle, glaub, 16,10 Mark. Ne, das war so ein über Jahrzehnte hinweg, glaube ich, oder ganz lange immer nur 16,10 Mark. Und die hatten auch, hab mich auch gewundert, als dann, wenn man so auf den Trödelmarkt geht oder Plattenbörsen, wie viele Bands auf Amiga rausgekommen sind. Mhm. Weißt du jetzt auch nicht, ob die Depeche Mode eine Amiga-Platte rausgebracht hat? Ne? Das waren am meisten so Best-ofs gewesen. 10 Hits und so weiter.
0: Ja. Also ich bin mir sicher, dass ich das schon mal gelesen habe, aber Achtung, gefährliches Halbwissen, da müsste man den Faktencheck nochmal machen im Nachhinein, dass sie auf jeden Fall in Berlin, beziehungsweise in Deutschland, aber wenn, dann wird es Berlin sein, wie so viele großartige Künstler in Berlin Studio aufgenommen haben. Also ich bin mir sicher, dass sie ein Studioalbum gemacht haben in Berlin. Also 100%ig.
1: Ja, stimmt. Also das würde zu dem, was du erzählt hast, passen, zu dem, wie ich deren Musikrichtung einschätze und sowas.
0: Ja, und das war halt für die Bands oder wie sie nicht alle heißen, ja, ob's Bowie war, der einfach auch von den Geschichten gezehrt hat, die
1: ja, viel von der neuen deutschen Welle sich beeinflusst hat lassen in seiner Berlinzeit, ja.
0: Also das muss man schon sagen. Also da gab es schon einiges, ja.
2: Ich habe gerade mal nachgeschaut. Ja. Es gab tatsächlich eine Deepish Mode Greatest Hits 1987 von einem DDR-Plattenlabel Amiga.
0: Ach, guck. Okay.
1: Discogs regelt.
0: Ja, so ist
2: ja,
0: es.
2: Ja, weil ich glaube, in den 60er Jahren war es ganz, ganz schwer, an Sachen ranzukommen. Da musste man schon Verwandte im Westen haben, die dann noch einen Tonband geschickt haben oder einen Kassettenrekorder geschickt haben. Aber ich glaube, in den 80er Jahren, da wurde es schon ein bisschen, haben die schon mehr rausgebracht.
0: Das kann gut sein. Ich bin bei Plattenfirmen tatsächlich nicht so gut wie raus, wissenstechnisch. Da
1: ich habe Papa auch ein paar Mal schon gesagt, er sollte alles aufschreiben für den Fall, dass es natürlich noch lange dauert, aber dass wir dann wissen, dass, wenn uns da einer 20 Euro für anbietet, dann zieht er uns über den Tisch. So.
0: Ich habe aber eine Frage an euch. Ihr habt euch, ich weiß nicht, wie weit dann auch damit beschäftigt mit Depeche Mode. Wisst ihr denn, wie viel Nummer 1-Hits Depeche Mode in UK und USA hatten in ihrer Karriere?
1: Boah.
0: Was würdet ihr schätzen, wenn ihr es nicht wisst?
2: Also ich würde schätzen, die haben ja ungefähr 20 Alben rausgebracht, ne?
0: 15 Studioalben, ganz genau. Mhm. Bis heute.
2: Also ich würde sagen, USA wahrscheinlich am wenigsten. Sag mal 5. Mhm. England wahrscheinlich fast jedes. Vielleicht das erste nicht, weil es meistens so ist. Mhm. In Deutschland, glaube ich auch, die waren die letzten so. Die in den 90er Jahren waren bestimmt alle sehr erfolgreich.
0: Zu Deutschland habe ich keine Zahlen. Nico will nicht schätzen, sehe ich.
1: Ja, ich mach's einfach pro Album ein. Mhm. Irgendwo hatten sie also 15.
0: Okay. Also, Depeche Mode hatten tatsächlich niemals eine Single auf Nummer 1 in den USA und UK.
1: Krass.
0: Obwohl sie ja tatsächlich zu den erfolgreichsten Bands der Welt gehören, aber sie hatten nie eine Nummer 1-Hit in den beiden Ländern. Ist der Kracher, oder? Also, hätte mir das jemand erzählt, hätte ich gedacht, der ist bescheuert. Hätte ich nie gedacht.
1: Ja, so ein bisschen das Udo Lindenberg-Problem, ne? Der hat auch erst mit seinem großen Comeback da nur eins geschafft.
0: Ja.
1: Also, nee, hätte ich jetzt auch nicht erwartet, dass sie überhaupt keinen, also in den USA, wo man sagen würde, das wäre ja ihr Hauptmarkt, in Anführungszeichen, weil er groß und englischsprachig ist.
0: Ja. Also kein Studioalbum. Ja. Wirklich Wahnsinn. Aber wir hatten vorhin über Songs on Faith and Devotion gesprochen, 93, da wo es die optische Veränderung und die musikalische Veränderung gab. Das war tatsächlich das erste und einzige Album, was in UK auf Platz 1 war. Ja, also selbst bei den Alben wird es dann schon schwer. Ja, also schon,
1: das, was bei den Fans ziemlich polarisiert hat, das hat es auf Platz 1 geschafft.
0: Ja. Die Leute haben es natürlich erstmal, ne? Es war was ganz anderes.
1: Ja, okay. Ja,
0: also das, da kann ich es dann schon wieder verstehen. Die Leute haben es erstmal gesuchtet und die einen oder anderen haben es dann wahrscheinlich an die Seite gestellt und gesagt, okay, das war Depeche Mode. Tschüss.
1: Genau.
0: Und die nächsten haben gesagt, ey geil, das ist Depeche Mode. Die habe ich ganz anders in Erinnerung. Ja, also so ist es dann manchmal.
1: Ja. Ja.
2: Also, dann habe ich vorhin die Frage falsch verstanden. Ich dachte, bis auf die Alben
0: Nee, ich meinte die Singles tatsächlich.
2: Singles hast du gemeint. Deshalb habe ich gesagt, dass. Ja,
1: ja okay. Aber weil du ja in den 90ern angefangen hast. Also, ich kenne es ja auch von mir selber und ich weiß es auch von Papa. Also manchmal das Gefühl hat, okay, mit dem Album fängt man gerade an und alles vergleicht man mit dem ersten Album.
0: Ja.
1: Und häufig ist dann so, dass dann das nächste Album dann irgendwie nicht so gut ist, weil man vielleicht andere Erwartungen hatte. Oder man muss es halt 3-4 Mal hören und dann lernt man es erst zu schätzen.
0: Ja.
1: Wie war es denn für dich? Du hast gesagt, das heißt ja halt eigentlich, das Album von 93 war ja dann der Schritt der Musikänderung. Mhm. Und du fandest ja gut, dass sie Richtung Rock gegangen sind.
0: Ja.
1: Ist halt aber deine Beziehung zu den Alten zum Beispiel, zu den alten Alben, die du ja nicht so gut kanntest am Anfang?
0: Ich feiere hab damals die alten Alben gefeiert. Also grundsätzlich war ich immer Fan. Also das Violator-Album wird immer mein Hauptalbum sein, also 90, weil da einfach, mit dem bin ich einfach aufgewachsen. Das ist das, was ich als erstes konsumiert habe von Depeche Mode. So, also bewusst konsumiert habe. Da kann ich dir, glaube ich, heute noch jeden Song auf diesem Album mitsingen. Ja. Mhm. Also ich muss ihn wahrscheinlich einmal wieder hören, weil da wirklich auch Sachen drauf sind, die nie irgendwie woanders gespielt werden. Aber grundsätzlich kann ich dir da jeden mitsingen. Also ja, ich habe mich gefreut, dass sie rockiger geworden sind. Ja, ich wünsche mir manchmal die Zeit vor 90, also 90 und vor 90 manchmal auch zurück, dass sie da nochmal in die Richtung gehen. Machen wir uns nichts vor, werden sie nicht tun. Ja,
1: ja.
0: Also das ist so. Und das ist okay. Also wir müssen uns ja auch alle weiterentwickeln. Und die Depeche Mode zeigt's, also und die Konzerte zeigen's. Da sind wie bei vielen alten Bands jung und alt zusammen. Ja, also da sind die Großeltern mit den Kindern und den Enkelkindern teilweise auf dem Konzert.
2: Ja, stimmt. Mittlerweile schon Großeltern.
0: Ja.
2: Und Enkel.
0: Das ist Wahnsinn. Ja. Und das ist krass. Das ist krass. Mhm.
1: Gibt es denn außerhalb der Musik noch irgendwas, wo die so, wo die stattfinden? Also jetzt ist irgendwie ein Teil von deren Leben, gäbe es, also klar, Dokumentation gibt es hundertprozentig, wahrscheinlich auch zuhauf.
0: Oh,
1: aber jetzt so biografische Filme Fall. Oder ist da irgendwas in Planung, was du mal irgendwie mal mitgekriegt hast, dass mal eine Biografie geplant ist oder so zu denen, so vierteilige super Version von 2028. Ah nee, das waren die Beatles.
0: Ja, die kennt man auch, ja, das stimmt. Auch ein Exportschlager aus UK. Also es gibt einen sensationellen Film, der heißt M, läuft auf Netflix, Depeche Mode, also zum Konzert natürlich.
1: Ah ja,
0: Memento Mori und dann die M-Geschichte. Dann gibt es natürlich das 101-Konzert, was auch eine sensationelle Dokumentation ist. Nee, also ich wüsste jetzt nicht, also wäre natürlich mal geil, ne? Also ich glaube, die Depeche Mode ist da halt schon, sind halt eben nicht die Beatles oder die Rolling Stones, muss man fairerweise auch dazu sagen. Also ich weiß nicht, ob man die Story wie jetzt bei Queen auch nochmal irgendwie verfilmen würde bei die Depeche Mode. Ich würde es natürlich feiern, also machen wir uns nichts vor.
1: Ja,
0: also
1: ja.
0: Klar, würde ich es mir angucken. Aber ich würde natürlich gern wissen, was da noch so im Hintergrund abgegangen ist. Und wie gesagt, Vince Clark, der es ja damals angefangen hat, finde ich, ist ein sensationeller Kopf. Ja, also was der nicht alles geschrieben hat, ist schon gut.
1: So, und jetzt möchte ich einfach noch, die fällt mir gerade ein, die Verbindung zu Linkin Park.
0: Oh yes.
1: Die hast du am Anfang einmal angeteased.
0: Ja. Mike Shinoda, genau. Es war ja, der hat tatsächlich für ein Best-of-Album einen Remix gemacht von Enjoy the Silence.
1: Ah, okay.
0: Genau, der Mike Shinoda Remix.
1: Ja, in meinen Augen, glaube ich, der eigentliche Kopf der Gruppe ist.
0: Ja, finde ich, also von Linkin Park meinst du?
1: Ja, genau.
0: Ja,
1: genau,
0: ja, auf jeden Fall. Da bin ich bei dir. Und für mich, also eine der sensationellsten Cover-Varianten von Enjoy the Silence. Also die hat mich richtig abgeholt, weil sie nochmal diesen Rock nochmal mit drin hatte, was die Depeche Mode ja selber damals noch nicht hatten. Ne? Das war ja eher dann noch Synthie-Pop, auch 90 noch. Und der hat's komplett in den Rock geholt, finde ich, ja. Also schöne Riffs drin, genau. Sorry, das hätte ich tatsächlich fast vergessen.
1: Ja, ist mir aber auch gerade erst eingefallen. Weil wir ja so ziemlich direkt ins Thema eingestiegen sind, Jansi. Wenn jetzt nicht gerade Depeche Mode läuft,
0: ja,
1: was hörst du dann sonst so? Also damit wir dich ein bisschen mehr kennenlernen hier. Also auch unsere Zuhörerinnen und Hörer.
0: Ja. Ich schränke mich und werde mich da nie einschränken. Ich bin da offen wie ein Buch, ein sehr dickes Buch, ja. Und gute Musik ist gute Musik und da ist es mir egal. Ich habe das, glaube ich, jetzt gerade bei den Rückspulhelden nochmal gesagt. Ich höre genauso U2 und ich wurde dafür damals verurteilt. Ja, wie kannst du Depeche Mode-Fan sein und U2 hören? Mhm. Ja, ich will mich da nicht einschränken lassen. Ich finde, gute Musik spricht für sich. Und wenn U2 einen guten Song macht, dann höre ich den genauso gerne und freue mich über U2 genauso wie über einen neuen Depeche Mode-Song. Ja. Also daher bin ich da völlig, völlig frei. Natürlich bin ich ein rockiges Kind, liebe aber genauso Deutschrock, Deutschpop. Ich mag manche Techno-Varianten sehr gerne. Ich liebe manchmal Elektro, alles zu seiner Zeit. Zu seiner Zeit höre ich auch Schlager. Also ich bin da wirklich komplett offen und breit aufgestellt. Ich mag keine Schublade aufmachen und sagen, Janzi hört nur das.
1: Ah, ja, schön. Ja. Und bei dir geht das ganze Regal auf.
0: Okay. Bei mir geht das Ganze, ja, wirklich. Also einmal querbeet und es gibt so viele tolle Songs und ich könnte bei

0: richtig im Kopf habe, waren wir 87 und dann gucken wir, dass wir ein Ereignis haben, einen Song haben oder ein Album und einen Film und ja, dann haben wir jeweils drei Filme, drei Songs, drei Ereignisse und sprechen darüber und ja, das ist tatsächlich was ganz anderes als Gefühlsecht, die Podcast-Show. Da sind wir schon gefühlsecht, ja, da sprechen wir über das, worauf wir gerade Bock haben. Ja, also
1: der Name ist Programm.
0: Genau, ob es Depressionen sind, ob es Lampenfieber ist, ob es Festivals sind, genau, also auch über Musik, also die mittlerweile die erfolgreichsten Folgen sind tatsächlich auch Folgen, wenn wir MusikerInnen zu Gast hatten. Ja, also ist schon spannend, dass auch das sehr gerne gehört wird. Also Musikpodcasts sind in, aber es das heißt jetzt nicht, dass Gefühlsecht ein reiner Musikpodcast wird. Nein, dafür gibt es andere tolle. Wir gehen ab und zu mal in das Genre rein, ja, nehmen das mit und hören uns dann auch gerne wieder, widmen uns dann auch gerne wieder anderen Themen.
2: Ja, also Musik ist ja ein kleiner Teil auf jeden Fall von Gefühlsecht. Ne? Also am Ende ist ja auch immer wieder das Rad gedreht, beziehungsweise als ich ja da war, da wurde einmal Papas Plattensammlung gekramt.
0: Genau. Ja.
2: Und nee, also
0: das war das Live-Glücksrad dann. Ja.
2: Genau, und bei den Rückspulhelden, da wechseln wir uns immer ab, was die Chartplatzierung bei den Apple Musikgeschichten oder Geschichte, ja genau, Musikgeschichten Charts angeht, habe ich auch. Ja, genau.
0: Oh, okay.
2: Ist auch immer ganz spannend zu sehen.
0: Oh, das hab ich noch gar nicht mitgekriegt. Dann sind wir in den Charts bei Apple?
2: Ja, bei Apple, genau.
0: Ah, okay.
2: Da cool. Wie gesagt, da sind wir, wechseln wir uns manchmal so ein bisschen ab.
0: Ja, geil. Sowas erzählt man mir nicht, weißt du? Lieber McFly, was soll das? Warum erzählst du mir das nicht, dass wir bei Apple in den Charts sind? Ja. Schön. Freut mich. Dass ich da zu euch in den Podcast komme, um das zu erfahren. Ja.
2: Genau. Grüße gehen raus an Marcel. Genau, apropos Marcel, also du machst ja, wie gesagt, mit der Tali, machst du gefühlt echt Podcast-Show mit Marcel und Nele beziehungsweise
0: Einstein.
2: McFly und Einstein, die Rückspulhelden. Das ist ja auch alles im Podfluencer-Netzwerk.
0: Absolut.
2: Wo du ja auch sehr engagiert bist, wie ich erfahren habe oder wie ich weiß oder schätze. Oder also ich kriege halt mit, dass so viel darüber, also dass wenn das die Zeit, der Zeitraum ist, dass du auch eine Menge zu tun hast?
0: Auf dem Festival selber, ja, ich habe mir vorgenommen, diesmal mir ein bisschen mehr Zeit einzuplanen. Toi, toi, toi, mal gucken, wie es ist. Das kann man ja manchmal nicht so im Voraus planen. Also die Hauptköpfe, die am meisten planen, sind schon Michel und Gio. Ja, also da müssen wir uns nichts vormachen. Wir kommen denn dahin und wo eine Hand gebraucht wird, werden unsere Hände sein. Oder unsere Stimmen, wie man auch immer das haben will. Ja, aber ja, wir sind schon ein bisschen mit einbezogen in die Planung.
2: Genau, und auch soweit einbezogen, dann können wir nämlich dann jetzt gleich einspielen. Es gibt einen Trailer für das Podfluencer Festival. Mhm.
0: Soll ich ihn einspielen? Ich habe ihn da. Also wenn ihr wollt,
2: spiele
0: ich ihn
2: direkt. Ja, klar, wir können auch gerne live einspielen. Also erstmal, dass wir was live einspielen, Papa. Ja.
0: Oh, okay. Achtung, dann machen wir es ganz bewusst.
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0: 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Wir wussten, dass das passiert.
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0: So. Nein, schön. Also das wird ein Fest und ich freue mich, dass ihr das erste Mal dabei seid auf dem Festival.
2: Ja, genau.
0: Mega, freue ich mich richtig drauf.
2: Genau.
0: Bin 23. sehr gespannt,
2: 24. Oktober in München.
0: Genau.
2: Und
1: ja, können wir nur hoffen, dass der Zug pünktlich ist, ne?
0: Ja, meine auch, hoffe ich.
1: Mit Bahn.
2: Ja, genau. Ja, ja.
1: Wir kommen nämlich mit der Bahn.
0: Ja, ich auch.
2: Außen müssen wir
0: auch mit der Bahn. Ja, ich kann das. Fahrt ihr direkt oder müsst ihr umsteigen zwischendrin?
2: Also wir fahren nachher, also wir müssen erstmal von hier nach Düsseldorf kommen und dann fahren wir von Düsseldorf runter direkt.
0: Okay.
2: Tatsächlich.
0: Aber ihr fahrt auch mit der Bahn nach Düsseldorf dann?
2: Ja, genau. Also wir fahren auch mit den Öffis nach Düsseldorf dann, ja.
0: Okay, ja gut, umsteigen, das traue ich mich ja nicht, ne? Also ich traue mich nicht umzusteigen. Genau. Ich fahre von Bremen direkt, ja, weil ich immer Angst habe, dass ich irgendwie einen Anschlusszug verpasse oder so. Ich traue der Deutschen Bahn noch nicht so ganz, muss ich fairerweise sagen. Aber direkt

0: Bremen nach München durch, fahre ich diesmal auch mit dem Zug. Freue ich mich mega drauf, euch zu sehen und ich bin super gespannt, was ihr sagt.
1: Ja, ich bin auch super gespannt auf das Podfluencer Festival und erstmal großen Dank an dich, Jansi, dass du, eigentlich muss man sagen, die Folge wird irgendwie was heißen wie Jansi erklärt uns Deepish Mode.
2: Die müssen wir umbenennen. So wie damals die Beatles, Get Back mit Billy Preston, machen wir jetzt Papa erzählt aus der Musik mit Jansi.
1: Ja, das sowieso. Aber ich glaube, also vielen Dank, dass uns Deepish Mode näher gebracht hast.
0: Vielen lieben Dank, dass ihr euch darauf eingelassen habt, jemanden reinzuholen, der in solch einer Geschichte manchmal vielleicht viel Halbwissen hat, aber auch manchmal dann ein bisschen mehr Wissen hat als ihr, dass ihr euch auf dieses Experiment eingelassen habt. Vielen lieben Dank, dass ich dabei sein durfte. Ja, also ich finde, ihr macht einen großartigen Podcast. Ich höre immer wieder gerne rein.
1: Dankeschön.
0: Sehr, sehr gerne. Und freue mich immer, wenn wieder was Schönes, Rockiges kommt, was Papa aus dem Regal holt.
1: Ja, also wir haben so auch so ganz viele Gruppen, Bands, die eigentlich auch in diese Zeit reinfallen. Also Deepish Mode, muss man ja so sagen, fällt ja eigentlich auch in unsere Zeit mit rein, die wir abdecken. Aber wo wir halt dann sagen, okay, wir könnten natürlich hingehen und uns alles irgendwie anlesen. Aber es macht mehr Sinn, wenn wir dann Experten dabei haben. Und jetzt ist einfach nur da die Frage, wie selbstkritisch du bist, beziehungsweise wie viel Sorge du vor deiner Reputation hast, ob er dir die Folge vorab schicken soll, dass du einmal noch einen Fact-Check machen kannst, so wie Papa das immer machen möchte.
0: Never, ja, never. Das, was ich rauströte, tröte
1: ich raus. Ich habe schon Sachen rausgeschnitten hier, ja. Also das ist alles gut.
0: Ich schneide nichts mehr raus. Ja, also das ist, nee.
2: Also ich glaube auch nicht, dass was rausgeschnitten werden muss.
0: Vielen Dank.
2: Außer von mir vielleicht was, aber.
0: Ach, das glaube ich auch nicht. Du hast diesmal so wenig gesagt, Harald. Es tut mir ein bisschen leid, tatsächlich.
2: Nee, ist auch gut so, weil, wie gesagt, mit Deepish Mode kenne ich mich jetzt nicht so aus, dann bevor ich dann Quatsch erzähle und so weiter.
0: Aber es ist trotzdem toll, dass ihr euch darauf eingelassen habt und dass ihr meiner Band einem Rahmen gegeben habt. Das ist nicht selbstverständlich und das werde ich euch nie vergessen. Ja, wirklich.
1: Und wir werden auch nie vergessen, dass du bei uns gewesen bist, Jansi.
0: So. Und wir drücken die Daumen.
1: Wir hoffen, dass es auch nicht das letzte Mal sein wird.
0: Das hoffe ich auch. vorher habe ich schon gehört, Tali und Abba ist schon mal drin.
1: Ja,
0: aber
1: stimmt,
0: wir drücken auf jeden Fall erstmal die Daumen. 2027, drück mit mir die Daumen, soll ein neues Deepish Mode-Album erscheinen. So wurde es leicht in den Medien angekündigt. Ob es wirklich so ist, weiß ich nicht. Aber wenn ihr mit mir die Daumen drückt, dann gucken wir einfach mal, was als nächstes kommt.
1: Genau, dann hoffen wir alle zusammen auf das nächste Deepish Mode Album.
0: Und, enjoy the silence.
1: Dann bleibt nichts weiteres zu sagen, außer folgt uns und vor allem folgt auch Jansi auf den sozialen Medien. Zum Beispiel bei Gefühlsecht Podcast Show auf der Instagram-Seite. Du kennst die Links besser als ich. Was willst du loswerden an, wo kann man euch sehen, hören, fühlen?
0: Ja, fühlen kannst du uns auf jeden Fall immer bei Spotify. Na, bei Instagram ist es gefühlsecht-podcast-show, wenn ich das richtig weiß. Dafür ist Tali immer zuständig. Das nicht mehr. Bei TikTok sind wir auf jeden Fall auch. Und mittlerweile sind
1: YouTube,
0: wir auch bei,
1: seid ihr auch?
0: YouTube sind wir auch, natürlich. Natürlich sind wir auch bei YouTube.
1: Mit Gesicht, also falls jemand das Gesicht zur Stimme hören also sehen will.
0: Tut's euch nicht an. Also für Tali auf jeden Fall. Also, nein, deswegen ist Tali ja dabei.
1: Und
0: wir
1: nur einen Audio-Podcast machen. Also.
0: Genau. Ach doch, kommt, hört auf. Dafür ist Tali bei uns ja aber mit dabei. Das heißt, 50% ist auf jeden Fall schon mal ein tolles Bild.
1: Ja. Ansonsten auch nicht die Rückspulhelden verpassen. Auch auf so Instagram, auch auf Spotify, auch auf YouTube,
0: so.
1: Auch auf TikTok? Oder
0: nee, ist, also ja, zwischendurch auch, aber auf dem Gefühlsecht-Kanal dann. Also irgendwann reicht's auch.
1: Ah ja, ja. Okay. Kommt auch zum Podfluencer Festival. Es ist nicht nur für Podcaster offen, sondern auch für alle Leute, die
0: Harald und Nico zum Beispiel mal live kennenlernen wollen. Ja, also ja, ihr genau, könnt da wirklich, ihr könnt da wirklich hinkommen und Podcaster treffen und vielleicht habt ihr sogar die Chance, mit einem Podcaster eurer Wahl einen Podcast aufzunehmen und einfach mal live dabei zu sein und zu sagen, ey, habe ich Bock drauf. Ja, es gibt tolle Workshops, es gibt tolle Live-Podcasts und wie gesagt, ihr habt auch die Möglichkeit. Es gibt viele, viele verschiedene Varianten.
1: Genau, wir verlinken euch die Internetseite zu den Tickets und zu weiteren Informationen in die Shownotes. Vielen Dank, Jansi, dass du bei uns warst.
2: Ja, vielen Dank.
0: Danke
1: und
0: euch.
1: Und bis allerspätestens im Oktober.
0: Ich freue mich drauf.
1: Tschüss.
0: Tschüss. Ciao, ciao. Stay tuned.
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6: Halli, hallo, hallöchen und ein herzliches Willkommen zurück an alle da draußen. Willkommen zurück, Janzi.
0: Einen wunderschönen guten Morgen, guten Abend, gute Nacht, egal wann und wo ihr uns hört. Ja, schön, dass ihr wieder eingeschaltet habt zum besten Podcast, den ihr zum jetzigen Zeitpunkt einschalten konntet. Ja, oder ihr hört uns gerade im Radio. Auch das ist natürlich möglich. Tali, Mensch, wie geht es dir?
6: Ja.
0: Um es auf die letzte Folge, ich mach den Witz einfach nochmal, ich fand den sehr gut, um es auf die letzte Folge zu beziehen, du siehst heute mega scharf aus.
6: Vielen Dank, jetzt ist es nur nicht mehr lustig.
0: Nee, für mich ja und für die Hörer auch, weil die hören es ja gerade zum ersten Mal.
6: Das ist korrekt.
0: Ja, sehr gut. Geht's dir gut?
6: Ja, ging schon mal besser, aber mir geht's gut.
0: Okay, sehr gut. Das freut mich. Besser ging es uns allen wahrscheinlich schon mal, aber Herrgott, was wollen wir tun? Wir haben ein paar Gäste da, ja, und das Studio ist voll und dementsprechend fange ich mal an und versuche, die mal ein bisschen mit ins Boot zu holen. Alle, die auf YouTube zuschauen, die haben es schon gesichtet. Es piept, es funkt und irgendwo brennt's und nein, ja, wir müssen das Studio noch nicht verlassen. Noch nicht, ist hier auf jeden Fall die Prämisse. Denn heute geht's um Pager-Spaß. Was sich dahinter versteckt, klären wir im Laufe der Folge. Wir begrüßen aber zuerst einmal Josie, Mitgründerin und, wie wir heute hoffentlich noch herausfinden werden, möglicherweise diejenige, die versucht, bei diesem ganzen Wahnsinn den Überblick zu behalten. Hallo Josie.
7: Hallöchen.
0: Ja, ich hoffe, ich habe das richtig zusammengefasst, aber auch das klären wir gleich noch. Dann haben wir Jan, der Mann für die IT, also vermutlich derjenige, bei dem aus einem einfachen Satz wie "Ich hätte da noch eine kleine Idee" plötzlich 3 schlaflose Nächte werden und ein paar tausend Zeilen Code, oder?
8: Genau so ist das. Ja, so nämlich.
0: Habe ich mir gedacht, hallo und herzlich willkommen, lieber Jan. Und dann ist da zum Schluss noch Robert, aufmerksame HörerInnen, kennen ihn noch aus unserer Folge zum Thema Vasektomie. Ja, und Robert, ich muss sagen, deine Themenauswahl, ne, ist beeindruckend. Beim letzten Mal haben wir darüber gesprochen, wie man eine Leitung stilllegt und heute darüber, wie man eine Leitstelle aufbaut, ist ja auch mega, ja. Das ist ja Wahnsinn. Ja, also
9: kreativ geht die Welt zugrunde.
0: Kreativ geht die Welt zugrunde. Ich bin gespannt, was beim nächsten Mal passiert. Aber schön, dass ihr drei da seid. Hallo.
10: Ja, hallo.
0: Ach, Mensch.
10: Schön.
0: Ja. Ja, aber wir müssen natürlich einmal, unsere HörerInnen sind natürlich, trotzdem müssen wir einmal noch drauf zurückgehen. Wie geht es dir denn?
10: Ja, also ich habe alles gut überstanden. Die Leitung steht, ne? Also steht still quasi.
0: Gut. Wichtige Info.
10: Ja, ansonsten, ja, das Knie habe ich ja jetzt dann noch nebenbei machen lassen und naja.
0: Ja, aber das hat ja nichts mit der Vasektomie zu tun oder hat sich jemand verschrieben?
10: Nee.
0: Nein,
10: okay. Nein, Gott sei Dank nicht. Nee,
0: aber okay, wollte gerade sagen.
10: Quasi alles operiert, was operiert werden soll.
0: Manchmal liegt es ja auch nahe, ne, dass man an das eine möchte und ist ja auch egal. Ja. Genau, so, however, ist ja eine ganz andere Geschichte. Ihr seid heute da wegen einer ganz anderen Sache. Ihr habt nämlich eine App entwickelt. Ihr werdet mich gleich berichtigen, ich weiß. Aber da kommen wir gleich zu. Vorher, Tali, ich glaube, wir müssen heute nicht noch grobes Geplänkel machen. Oder hast du noch irgendwas zu erzählen gerade?
6: Nö.
0: Dann lass uns doch in unsere erste Kategorie gehen, oder?
11: Über Gott.
12: Und die Spülmaschine.
0: So, und da hat Tali uns was mitgebracht.
6: Ja, Janzi hat sich ja schon gewünscht, dass es nicht so deep werden soll. Es ist wirklich nicht so deep. Warum fühlt sich der Herbst anders an als der Frühling?
0: Okay. Also da sollen wir alle was zu sagen übrigens, ne? Also ja. Josie, Jan, Robert, führt euch frei. Warum fühlt sich für euch, was war das? Ja, also der Herbst anders an als der Frühling?
6: Der Herbst,
0: ne?
6: Anders an als der Frühling.
10: Ich würde natürlich der Frau den Vortritt lassen, ne?
7: Ja, also für mich fühlt sich der Herbst anders an als der Frühling, weil es kälter wird zu einem. Und auch ich tatsächlich dann in meine, ich sag mal, Winterdepression falle. Mhm. Das merke ich halt jeden Tag, indem ich halt nur Motivation habe. Und deswegen weiß ich, es wird Herbst und dann Winter.
0: Okay. Ja, checke.
7: Ja.
0: Sehr gut. Jan. Auch Jan, wenn Robert ausatmet. Ja.
11: Ich würde tatsächlich die Bäume sagen, weil im Herbst die Blätter von den Bäumen fallen und im Frühling die Blätter an die Bäume wieder rankommen.
0: Ja.
7: Ist auch nicht schön.
11: Eher so die Reihenfolge, wie etwas passiert.
0: Ja, ja, verstehe. Checke auch. Ja, alles klar, sehr gut. Robby.
10: Also ich glaube tatsächlich, dass mir im Herbst so ein bisschen die Wärme fehlt. Also es wird ja doch relativ früh auch dunkel und die Sonne ist nicht mehr so schön kräftig. Und ich glaube, das ist das, was sich einfach so unterschiedlich anfühlt.
0: Okay. Oh, das ist ja schon, wir haben schon drei unterschiedliche Sachen. Ich gehe da nochmal ein bisschen anders ran an diese ganze Geschichte. Ich mag den Herbst. Also ich finde den Herbst tatsächlich wirklich sehr schön. Ich mag die Bäume, wenn die halt eben diese roten Farben bekommen, diese braunen Farben. Das mag ich sehr gerne. Ich finde diese Vorbereitung auf den Winter, also auf Weihnachten dann wiederum sehr schön. Ich mag allerdings auch den Frühling und da bin ich dann bei Josie, weil du weißt einfach, es dauert jetzt nicht mehr lange, dann ist Sommer so. Das ist so ein bisschen der Nachteil, kann ich verstehen, gerade in Richtung Depressionen und so, dass da dann so eine lange dunkle Zeit irgendwie auf einen zukommt. Aber ich versuche das ja immer so ein bisschen positiv zu sehen und dementsprechend mag ich den Herbst sehr, also glaube ich lieber sogar als den Frühling, muss ich ehrlicherweise sagen. Ich mag das, wenn es wieder wärmer wird dann im Frühling, aber ich finde es auch cool, also gerade so einen schönen Spätherbst, wo es dann nochmal so ein goldener Herbst wird, irgendwie im Oktober vor allen Dingen dann nochmal. Und wir hatten ja auch schon im November nochmal richtig tolles Wetter und nochmal ein bisschen Sonne und allem drum und dran. Und vielleicht dann auch mal so ein bisschen dann die Kälte, die auch kommt. Ich mag das tatsächlich. Ich finde das sehr schön. Hm. Tali.
6: Ja, also ich frage halt, weil im Endeffekt, ja, es sind Jahreszeiten, die sich halt auch gegenüberstehen. Und rein theoretisch hat man ja das Gefühl, ja, natürlich, es wird wärmer, weil man aus dem Winter ja kommt. Und im Herbst, oh, es wird kälter, weil man aus dem Sommer kommt. Aber von den Temperaturen her ist es ja eigentlich gleich. Mhm. Und von der Sonneneinstrahlung im Endeffekt ja auch. Von der Helligkeit rein theoretisch auch. Die Farben machen für mich halt so den Unterschied, weil im Frühling wird alles plötzlich grün und da gibt es kein Rot, Gelb, Braun, sonst was. Und das ist halt im Herbst. Mhm. Und ich glaube, das ist halt anders. Deswegen, wie gesagt, frage ich, weil eigentlich ist es halt ja gleich und es kommt einem halt nur so anders vor, weil man gerade aus einer warmen Zeit im Endeffekt kommt und das Gefühl hat, boah, jetzt wird es irgendwie wieder ungemütlich so. Aber ja, ich mag den Herbst grundsätzlich auch. Ich finde es einfach cozy, gemütlich. Man kann sich mit einer Tasse Tee irgendwohin verkriechen und schöne Bücher lesen. Im Frühling gehe ich halt dann einfach raus. Aber das ist so, ja, lustigerweise halt anders.
0: Ja. Ja. Also ich merke das, wenn ich laufen gehe zum Beispiel, ne, das ist halt eben, das ist ja grundsätzlich dann jetzt im Herbst, wird es ja dunkel oder ist es noch dunkel, wenn ich laufen gehe? Es wird nicht besser, wenn wir die Zeit umstellen. Dann ist es tatsächlich dunkel. Und ich freue mich dann auf den Frühling in dem Fall wieder, weil es dann natürlich wieder heller wird, dass ich morgens wieder nicht irgendwie irgendwelche Warnwesten und sowas anziehen muss, damit man mich sieht und mich nicht umruckelt. Rennen nicht, also wer mich umrennt, der bleibt ja meistens liegen und ich laufe weiter. Aber so ein Auto, da habe ich halt keine Chance. Ja.
6: So läuft das.
0: So läuft das. Ja, ja, also das ist so, ist eine schöne Frage. Also cozy, mit dem Buchlesen habe ich jetzt nicht so den Punkt, aber ich kann das verstehen. Also dass es wirklich auch so eine Auszeit ist aus dem Leben, dass man sich irgendwo zurückzieht und dann so ein Buch liest. Ich bin da sehr neidisch drauf. Ich kann das nicht, ich habe da keine Geduld zu tatsächlich. Ich Aber auch Bücher, aber ich habe sie hier stehen, um einfach intelligent auszusehen.
6: Ja. Okay. Ja. Eigentlich ist Janzi gar nicht intelligent.
0: Ja, sag das nicht so laut.
8: Oh Mann.
0: Sehr gut. Möchtet ihr noch was hinzufügen?
7: Nö, ich nicht.
10: Nee.
8: Nein.
0: Nein.
6: Nein.
0: Sehr gut.
6: Nein.
0: Ich höre Jan braucht auf jeden Fall die Stimmung. Cool. Sehr schön. Hast du deine Frage beantwortet?
6: Ist beantwortet. Danke.
0: Check. Sehr gut. Also, dann kommen wir direkt zum Thema und holen euch drei ins Boot. Pager-Spaß. Also, ist ja schon ein kleiner Zungenbrecher. Also, erklärt doch mal bitte für die Zuhörer und vor allen Dingen für Leute, die jetzt nicht entweder Feuerwehrmann oder Sanitäter oder, keine Ahnung, beim THW sind, was ist denn Pager-Spaß?
10: Soll ich anfangen oder willst du,
7: Jan? Ja, du hast das Spiel doch mit Hanukkah erfunden.
10: Also,
8: mach du mal, Robert.
10: Eigentlich, also man muss da vielleicht mal, also wir saßen abends gemütlich zusammen, um mal kurz einen Moment auszuholen. Und ja, also wir sind eh schon so eine kleine Spielgemeinschaft, eh so, was so andere Spiele vorher anbetraf. Und dann sage ich so, Mensch, irgendwie müsste man was haben, wo man so ein bisschen funken kann und dies und das. Und Jan guckt mich an und sagt, ja, okay, warte mal, klappte sein Laptop auf und so begann diese ganze Geschichte eigentlich. Also eigentlich haben wir das ursprünglich mal nur so ein bisschen für uns erfunden, sage ich mal. So ging es eigentlich.
7: Darf ich kurz noch unterbrechen? Der komplette Anfang war, er saß, kam von seiner Knie-OP nach Hause und hatte anscheinend so viel Langeweile, dass er sich mit dir drüber unterhalten hat.
0: Josi, ich finde es schon mal mega, dass du mit dabei bist. Dann kommt nämlich auf jeden Fall die Wahrheit mit ans Licht, ja. Und nicht so möchte ich es gerne erzählen, sondern so ist es wirklich passiert. Das ist ja auch schon mal super, ne? Also, jetzt wisst ihr, warum Josi da ist und warum ich vorhin schon recht hatte in ihrer Vorstellung, ja.
8: Und, stopp und, mal. Oh. Josi war gar nicht dabei, während Robert und ich das gemacht haben. Josi war unten in der Küche.
0: Und hat wahrscheinlich für euch Essen gekocht.
7: Ja.
0: Ehrlich, ne? Ja.
7: Ja.
0: Genau so ist das. So, jetzt wissen wir aber, also jetzt habe ich, gut, okay, jetzt wissen wir, wie es angefangen hat. Aber meine Frage war doch mal, erkläre doch mal Pager-Pass jemanden, ich habe ja noch gar nicht gefragt, wie ihr es erfunden habt, sondern ich habe gefragt, erklärt doch mal jemanden Pager-Spaß, der nicht bei der Feuerwehr oder beim Sanitätsdienst ist.
10: Das würde ich, also du übernimmst quasi die, du kannst die Position übernehmen, die sonst immer derjenige hat, der da ist, wenn du die 112 wählst. Das heißt, du kannst tatsächlich mal in eine Rolle schlüpfen, in die sonst relativ wenige Leute kommen, weil die Ansprüche, in einer Leitstelle zu arbeiten, doch relativ hoch sind, sagen wir mal. Oder auch wenn du so im wahren Leben nicht viel mit Blut und Feuer und so hast, kannst du zumindest mal gucken, was so passiert, wenn nachts um 3 der Melder geht.
0: Und der geht dann wirklich nachts um 3? Also, oder ist das...
10: Wenn du so lange in dem Spiel drinne bist, dann kann das durchaus passieren.
0: Okay, also wenn ich rausgehe, piept nicht auf einmal nachts mein Handy.
10: Nein, nicht unbedingt, nein. Okay. Also das wissen wir grundlegend zu verhindern. Wir haben mal an so eine Funktion gedacht, so einfach nur so aus Spaß, aber...
6: Und zack, ist der Schlaf geraubt.
0: Ja. Ja, genau. Deinstalliert. Ja. Okay, gut.
10: So kann man das, glaube ich, auf. Also das Schöne ist auch, glaube ich, wir haben es auch so ein bisschen gemacht, um es tatsächlich für die, damit die Jugendfeuerwehren und auch das Jugend- und Kreuz- und Jugend-THW und wen es da nicht so alles gibt, Johanniter, whatever, dass die das tatsächlich auch nutzen können.
0: Okay, aber auch Leute, die halt eben jetzt nicht mit dem Roten Kreuz oder der Feuerwehr was zu tun haben und Lust haben, einfach mal dabei zu sein.
10: Ja.
0: Okay, und vielleicht darüber dann auch Interesse bekommen, sich zu engagieren. Ja, oder genau.
10: Ja.
0: Entweder als Job oder halt eben zu engagieren. Okay.
8: Auch mal anders denken.
0: Bitte, Jan?
8: Auch mal anders denken, genau. So eine gut.
0: Das musst du nochmal wiederholen, weil deine Kamera und dein Ton, die schalten sich zwischendurch immer an und aus.
11: Ich habe gesagt, auch mal anders denken, das, was du gerade gesagt hattest.
0: Ja, also praktisch von da aus dann den Weg zum Rettungsdienst oder wo auch immer hinfinden. So meinst genau. du, ne? Ja, perfekt, okay. Ja. Verstehe. So, und jetzt gerne nochmal das, was du eben schon angesetzt hast, wer denn die Idee hatte. Also du kamst wieder von deiner Knie-OP und warst voller Ideen, ja, und hast dann was getan?
10: Wie gesagt, also wir saßen abends ganz entspannt zusammen tatsächlich und manchmal habe ich so komische Eingebungen, die ich dann irgendwie oftmals mit Gianluca teile oder mit anderen Leuten. Und das fing tatsächlich genauso an, dass ich zu Gianluca gesagt habe, Mensch, man müsste sowas haben, wo man so ein bisschen funken kann, so aus Spaß, ohne tatsächlich irgendwie groß technisch was bewegen zu müssen oder sich zu beschaffen. Und man müsste irgendwie was haben, wo man so scherzeshalber so Melder auslösen könnte. Ja, und so als Spielform. So ging das eigentlich los. Und Gianluca, wie gesagt, klappte dann seinen Laptop auf, fing an, da ein paar Codes einzugeben und sagte, guck mal, so. Ich sag, ja, das so könnte das sein. Ja, dann brauchen wir jetzt einen Namen. Und ich sag, ja, gut, okay. Und dann haben wir uns halt einen Namen überlegt. Und so kam dann eins zum anderen. Am Anfang, wie gesagt, am Anfang waren wir irgendwie, ich glaube, 4 Leute, die zusammengespielt haben.
0: Moment. Das ist genau das, was ich vorhin meinte. Nicht gleich die ganze Story erzählen, ja, sondern wir wollen ja Step by Step gehen. Also, ja. Also du hattest die Idee, Gianluca hat seinen Laptop aufgeklappt, wo, wenn ich jetzt mal, also ich höre in letzter Zeit aus jeder Ecke Claude. Arbeitest du auch mit Claude oder?
11: Es kommt tatsächlich darauf an, was das für eine Funktion ist. Wenn die Funktion ein bisschen komplexer ist, dann ja, gelegentlich. Wenn das sowas ist, was ich so kann, wofür ich die Kompetenz habe, wo ich für mich sage, jo, das kann ich auch alleine, dann mache ich das auch mal alleine. Sonst würde mir das ja den kompletten Spaß an der Entwicklung nehmen.
0: Weil Claude alles alleine macht.
11: Ja.
6: Das heißt aber auch, du schreibst so Codes, wie man sich das so vorstellt, ja, sage ich jetzt mal. Und dann entsteht daraus quasi diese App, die da entwickelt wurde mit Bild und.
11: Ja, genau. Also es gibt zwei verschiedene Arten. Es gibt einmal das Frontend, das, was ihr vorne seht. Das sind ganz viele Aufrufe, Daten werden hingeschickt und Daten werden zurückbekommen. Im Großen und Ganzen. Das sind so die zwei Schichten.
6: Und also du, Robert, hast dann hinterher dieses Bild gesehen oder hast du dir diesen Code angeguckt und gesagt, jo, das ist es?
10: Nee, ich habe tatsächlich das Bild gesehen.
6: Okay, also bei dem Code wäre ich halt auch raus.
0: Genau, aber die Frage war ja bei Robert auch überflüssig. Also... Also bei mir auch. Also ich verstehe das schon mit dem Hin- und Herschicken überhaupt nicht. Also da bin ich ja komplett raus. Also daher freue ich mich. Also ich bin auch bei Claude raus. Also auch da habe ich keine Ahnung, weil auch der macht ja nur das, was ich ihm nachher erzähle, glaube ich. Da kenne ich mich nicht so aus. Magst du kurz erklären, Jan, du kennst dich da glaube ich am besten mit aus, für die ZuhörerInnen, die vielleicht auch nicht wissen, was Claude ist. Also ich habe das auch nur gehört.
11: Ja, das ist eine künstliche Intelligenz. Da musst du halt auch schon ziemlich genau sagen, was du möchtest. Eventuell musst du dann noch Fragen beantworten und dann macht er dir das fertig. Wenn du zum Beispiel sagst, jo, mach mir das und das, du bist aber mit einer Sache nicht zufrieden, was er gemacht hat, reicht, wenn du es vorne siehst, bist du nicht zufrieden, sagst du, jo, mach mir das und das neu. Dann macht er das neu, wenn du zufrieden bist, super. Wenn du nicht zufrieden bist, sagst ihm das nochmal.
0: Okay, alles klar. Das checke ich ein bisschen, glaube ich. Okay. Josie, jetzt möchten wir wissen, glaube ich, what the hell are you doing here? Also, hältst du die beiden auseinander? Bringst du deine Idee mit ein? Was machst du den ganzen finanziellen Kram im Hintergrund? Oder...
7: Also finanziell nein. Ich bin tatsächlich für das Social Media verantwortlich.
0: Okay. Sehr gut.
7: Also, das,
0: ja. Erzähl.
7: Wir haben einmal TikTok und einmal Instagram und da poste ich dann in regelmäßigen Abständen oder auch Leute aus dem Team Videos, Erklärungsvideos und sowas, ja.
0: Cool. Das heißt, das ist jetzt schon relativ groß aufgezogen. Das heißt, ihr habt hier Social Media drin. Robert, dann bist du wahrscheinlich für die Finanzierung dann und alles zuständig und so?
10: Ja, also ich habe quasi dadurch, da ich, wenn ich jetzt sage, der Vorjährige bin, klingt das auch wieder so falsch, aber ich bin...
0: ja.
10: Ja, genau, ich bin der, der mich quasi, der sich um die Finanzen mitkümmert, ja. Und das, was halt dran hängt.
6: Okay. Ich bin der Geschäftsfähige unter uns.
0: Sehr gut. Ich glaube, das könnte auf jeden Fall eine Nacht auf dem Sofa bedeuten, Robert, wieder. Je nachdem, wie weit du dich noch weiter reinhaust in die Scheiße heute Abend. Aber es ist doch grundsätzlich eine coole Sache. Also bei mir, und jetzt müssen wir, glaube ich, auch klären, es ist tatsächlich noch keine App, oder? Mm-mm. Genau, also wie kann man dann dieses Spiel spielen? Also wenn ich mir das nicht als App holen kann.
11: Genau, die App ist in Planung zwar, aber das ist ja gerade erstmal relativ egal. Mhm. Wenn man im Browser oder bei Google eingibt Pager-Spaß, dann kommt es schon als erstes eigentlich bei Google. Oder in der Suchleiste, wo man eine URL eingibt, gibt man pagerspaß.de ein. Dann kommt man auf die Startseite, dann kann man aufs Spiel starten, dann macht man sich ein Konto und dann kann man losspielen.
0: Okay, das heißt, ich habe
6: ein Konto. Kostenlos oder bezahlbar?
0: Gute Frage.
11: Die Kernfunktion von Pager-Spaß sind kostenlos. Es gibt aber auch einen Spielmodus, das ist Pager-Spaß World oder Designs für andere Pager. Kann man sich auch mit der Premium-Version holen, was man aber auch nicht braucht. Es ist nice to have, aber es ist nicht benötigt, um das Kernspiel zu spielen.
0: Okay. Checke. Was war meine Frage? Achso, genau, ich habe den Fehler gemacht. Ich habe es bei mir auf dem Handy im Browser dann gehabt und dementsprechend war ich ein bisschen lost, weil irgendwie das Spielfeld nicht komplett drauf war. Und da hat Robert mir dann schon erzählt, dass das halt eben noch nicht optimal fürs Handy ist, sondern eben halt eben für einen PC oder für ein Tablet oder so. Checke ich. Finde ich auch okay, ja. Klar ist das, was ich immer dabei habe und wenn ich abends ins Bett gehe, nehme ich halt eben mein Telefon mit. Daher freue ich mich immer dann auf die App, um es dann auch wirklich ausprobieren zu können. Das wäre für mich dann natürlich immer nochmal so eine schöne Sache, weil jetzt habe ich es aufgrund der Zeit tatsächlich auch nicht groß ausprobieren können. Jetzt muss ich auch sagen, ich bin da nicht der große Sanitäter-Ding, der da irgendwie, also Bereitschaft hat mich nie wirklich interessiert. Also daher muss ich ja auch sagen, bin ich da ein bisschen raus. Das ist nicht meine Spielwelt, sage ich mal. Ja, also wenn ich jetzt einer der Löwen wäre, würde ich sagen, das lass man hier den anderen machen. Tully ist ja nun im Sanitätsgame drin. Und meine Frage, Tully, hast du es getestet? Hast du dich angemeldet? Hast du ein Konto erstellt?
6: Ich habe es auf dem Handy tatsächlich auch gemacht und hing dann da und war so, ja, okay. Dementsprechend habe ich mich da dann auch nicht erstmal weiter mit beschäftigt. Weil, also klar, kann ich auch noch ein Tablet sonst mal mit hochnehmen oder so und mich dann Ruhe hinsetzen. Aber ich glaube, die Ruhe habe ich dann eher so dafür, wenn ich auch wirklich mal Urlaub habe und sage, hey, jetzt ist mir einfach mal alles egal. Jetzt könnt ihr mich alle mal an die Füße fassen. Ich nehme mir jetzt die Zeit hier mal.
0: Sehr gut.
6: Aber grundsätzlich würde ich mir tatsächlich ein Konto erstellen, weil man funkt ja schon halt mit der Leitstelle und mit den Disponenten da und eigentlich ist das wahrscheinlich schon mal richtig fancy, so deren Job zu übernehmen. Von daher, ja, also ich wäre da auf jeden Fall mit bei.
0: Ach, guck. Also, 50% der Löwen sind schon mal da. Wobei, ich glaube, ihr habt kein Finanzierungsproblem, es läuft ja schon. Jetzt mal ganz im Ernst, wie bist du auf die Idee gekommen? Also wirklich Langeweile und du wolltest einfach auch das mal von der anderen Seite zeigen oder hattest du eine Inspiration oder hat dir nachts ein Engel was ins Ohr geflüstert oder aufs Kopfkissen gekotzt oder so?
10: Also ich muss halt dazu sagen, ich arbeite ja nun hauptamtlich auch im Rettungsdienst und weiß ja, wie unsere Leitstellendisponenten hier oben arbeiten. Und ich weiß halt schon, dass das nicht unbedingt, wie es viele denken, einfach nur doofe Telefonisten sind, sondern da halt schon ein bisschen mehr dran hängt. Und das war natürlich auch schon so ein bisschen die Idee. Also die Einsatzmeldungen, die kommen, da muss man schon mal überlegen, muss ich da jetzt die Feuerwehr hinschicken oder reicht es, wenn es nur der Rettungswagen ist oder die Polizei, oder ist es halt doch so ein großes Ding, dass ich hier auf dem roten Buzzer drücken darf? Also das war schon auch schon so ein bisschen die Intention dahinter, ne, zu sagen, hey, denk nicht, da oben sitzen nur so ein paar Schimpansen, auf gut Deutsch gesagt, die einfach ein Telefonat annehmen und sonst nichts können. Nee, nee, das ist schon eine anspruchsvolle Geschichte. Und ja.
0: Anspruchsvolle Schimpansen. Also jetzt mal ganz im Ernst, Schimpansen sind super intelligente Tiere. Wo kommt das?
10: Ja.
0: Wo kommt das Rauschen gerade her?
10: Das weiß ich nicht.
6: Von Jan, der leuchtet.
0: Jan leuchtet, das stimmt. Hast du recht. Bei Jan ist gerade richtig.
6: Haben sich die Kopfhörer nicht mehr mit dem Computer verbunden.
0: Ja, das kann gut sein. Ja. Jetzt ist wieder weg. Ja, jetzt ist er auch auf Stumm.
6: Was mich noch interessieren würde, jetzt ist es ja, also es ist ja weit gegriffen, aber ihr plant ja eine App draus zu machen. Muss man da dann auch wieder so einen riesen Code-Gedöns für eingeben? Oder wie kann man da dann eine App draus entwickeln?
10: Das muss Jan beantworten.
11: Das ist wieder so ein Riesencode-Gedöns.
6: Okay.
11: Tatsächlich, ja. Das ist nun Riesencode-Gedöns. Weil die großen App-Herausgeber iOS, Android, Apple, Android, Apple und so einem das da nicht einfach machen, tatsächlich.
6: Okay.
0: Gut. Dann muss man da auf jeden Fall mal gespannt sein, aber vielleicht kann da ja Tlot helfen, weil das Grundprinzip steht ja von, oder? Oder ist nicht so einfach, wie ich das gerade denke?
11: Es wäre so einfach, wie du das denkst, aber ich habe keine Lust, dass der sich da irgendwas hinhalluziniert, was da nicht hingehört. Das passiert sehr oft.
0: Sehr gut. Okay, ich merke schon, Tlot und du wären nicht zwingend Freunde. Ist auch okay. Ich finde, dass
6: jetzt muss ich.
0: Ja. Ich wollte nur sagen, ich finde es mega, dass du da selber dran gehst und diese ganzen Codes überhaupt in die richtige Reihenfolge packen kannst. Da wäre ich ja komplett raus.
6: Genau, darauf aufbauen meine Frage. Hast du dir das selber angeeignet oder besuchst du IT-Kurse dafür?
11: Also, meine, ich sag jetzt mal, IT-Laufbahn hat mit 12 angefangen, als ich das erste Mal mir quasi, ich dachte mir so, oh, ich will das haben. Das war damals für ein Spiel eine Modifikation. Und dann dachte ich mir, okay, das gibt's noch gar nicht. Ich guck mir mal an, wie man das macht. Hat dann nicht so funktioniert, aber ich weiterzumachen. Alles gut, ist ganz lustig eigentlich. Hat nicht funktioniert, hatte keine Motivation. Ein paar Tage später oder so hat das dann angefangen mit, jo, ich fange mal einfach an. Habe ich gemacht. Und so hat das dann aufgebaut. Und es hat sich mein Wissen immer erweitert. Und so weit, dass ich mittlerweile eine Ausbildung zum Fachinformatiker für Anwendungsentwicklung mache.
0: Sehr gut.
6: Ja, das ergibt Sinn.
0: Ja. Was hat euch so am meisten Kopfzerbrechen gemacht bei der Entwicklung des Spiels? Robert?
10: Ich würde die Frage erstmal an Jan abgeben.
11: Weil ich ich würde die an Josie übergeben.
7: Also, ich finde es gerade mal nebenbei witzig, ihr zwei, die das Spiel quasi entdeckt habt und entwickelt habt, ihr wisst keine Antwort darauf, und ich, die eigentlich nur Social Media macht und das Ganze eigentlich nur erträgt, soll jetzt hier eine Antwort geben.
11: Naja, vielleicht hast du das ja mitbekommen, wo Robert und ich so dachten, oh scheiße, wie machen wir das denn?
7: Nee, ihr wart schon. Wenn
11: ich jetzt nicht ausfällt.
7: Naja, ihr wart schon sehr kreativ. Also ich sag dir ganz ehrlich, es spielt mehr Zeit ein bei beiden wie das Privatleben.
0: Mhm. Höre ich da leichte Kritik?
7: Bisschen.
10: Okay. Also ich glaube tatsächlich, was irgendwann so das große Thema war, war tatsächlich am Anfang, wie finanzieren wir es und wie machen wir es rechtlich safe. Das war, glaube ich, somit die größte Baustelle. Weil eben mal irgendwas online stellen kann theoretisch jeder, aber es auch rechtlich sicher halten mit allem, was dazugehört, Nutzungsbedingungen, AGBs, bla bla.
0: Copyright auch, oder
10: das
0: nicht?
10: Das war schon.
0: Also was ist jetzt, alles. Ihr habt alles. Das heißt, wenn jetzt irgendwie irgendein so ein Spiele-Boss da kommt und sagt, geiles Ding, das gucken wir mal, dass wir das selber machen, da seid ihr abgesichert. Das kann keiner kopieren.
10: Also wir sind gerade tatsächlich an der eigentlichen Patentgeschichte, bin ich gerade dran, aber Patent in Deutschland ist nicht so einfach, weil du musst nachweisen, dass es tatsächlich eine einmalige Geschichte ist, dass du der Erste warst, der es in der Form, wie es angeboten wird, hattest und, und. Da bin ich gerade dran. Es sind auch viele Anträge, die man da schreiben muss, aber ja.
0: Ja.
10: Das läuft.
0: Okay.
10: Und vor allem kostet das viel Geld.
0: Okay. Sehr gut. Also ihr habt das ja, also wann habt ihr es dann richtig gelauncht? Also wann ist es rausgekommen? Also wann konnte man wirklich spielen?
7: Also wann wir spielen konnten oder wann auch andere Leute spielen konnten?
6: Beides?
0: Ja, genau.
7: Ja, soll ich die Frage beantworten oder wollt ihr?
0: Die haben ja keine Ahnung von dem, was sie da gemacht haben. Also,
11: weißt du denn das Datum, Josie? Weißt du denn das Datum?
7: Ich weiß nur, dass es die Nacht von Freitag auf Samstag war, wo wir das Spiel tatsächlich offiziell bei uns privat gespielt haben. Ich glaube, es war dann Sonntag, wo es dann andere Spiele
0: gab. Moment. Das ist ja, das kann ja jetzt überall sein. Zumindest mal einen Monat dazu. Ich möchte einen groben Überblick haben.
11: 8. August.
0: Okay. Sehr gut. Da habt ihr es zum ersten Mal selber
11: 2026.
0: Gespielt. 2026.
11: Mhm. Ja. Nee, am 8. August war es öffentlich für alle.
0: Okay. Okay. Und ihr habt es wie lange vorher dann selber gespielt?
11: 3 bis 4 Wochen.
0: Okay, also ihr habt 3-4 Wochen getestet und dann habt ihr es online gestellt. Anfang August.
11: Genau.
0: Also jetzt seid praktisch knapp 1,5 Monaten.
11: Genau, das ist so richtig.
0: Okay. Krass, okay. Und
6: könnt ihr auch sehen, wie viele Aufrufe es zu diesem Spiel schon gab?
10: Ja.
11: Ja.
0: Okay.
6: Und?
0: Das war nicht deine Frage, Tali.
10: Genau.
0: So, und?
11: Aufrufe oder die angemeldeten Konten?
0: Nochmal bitte?
6: Die Aufrufe.
0: Ach so.
11: Die Aufrufe, 500.000 Aufrufe.
0: Mega, okay.
11: In den letzten 30 Tagen.
0: Krass. Und angemeldete Konten? Meinst du es da auch schon bei?
10: Ja, das wissen wir.
11: 6.055.
0: Krass, okay.
6: Auch schon krass.
0: Was?
6: Die könnte ich jetzt stalken.
0: Ja, das stimmt.
6: Du hast dein Leben jetzt offenbart.
0: Ja, das stimmt.
6: Indem du die AGBs.
10: Wir wissen auch, dass er kein Premium genommen hat.
0: Das stimmt. Bei was bei mir nicht funktioniert auf dem Telefon, nehme ich auch kein Premium. Aber das haben wir jetzt geklärt. Das hat ja auf jeden Fall Potenzial, ne? Also was macht ihr jetzt? Wie kriegt ihr jetzt die Leute rein? Also die 500.000, die das aufgerufen haben, aber noch kein Konto gemacht haben. Also dafür ist Josie dann da, um die Werbung zu machen.
7: Genau, ich mache dann quasi die Werbung auf TikTok und Instagram.
0: Ja.
7: Oder halt jemand aus dem Team, der dafür verantwortlich ist. Und dann können wir halt nicht immer mehr machen, wie abwarten und gucken. Und,
6: und hoffen, dass die Propaganda auch weitergeht.
7: Genau, richtig. Das machen wir nebenbei auch noch. Bei unseren Kindern im Jugendrotkreuz zum Beispiel. Da sagen wir, ey, voll das geile Spiel. Guckt euch das mal an. Unser erstes Video auf TikTok tatsächlich hatte auch schon, ich glaube, über 51.000 Aufrufe innerhalb von nicht mal 24 Stunden.
0: Mega. Läuft unsere Werbung schon eigentlich?
10: Ja, Luca.
0: Nicht? Ja, meine Damen und Herren, dann war das die Folge, die nie erscheinen wird gerade. Ja, du, ja, Jan?
11: Ich möchte dazu sagen, dass ich das wenn dann gemacht hätte, wenn diese Folge rauskommt.
0: Ach so.
6: Ergibt schon Sinn, ne?
0: Warum? Uns gibt es ja auch so. Ja,
6: aber alle freuen sich über werbefreie Spiele.
0: Ja, aber in dem Fall ist ja Werbeplatz ja,
6: für
0: da.
6: Das ist gut, das stimmt.
11: Ja. Das ist eine besondere Art von Werbung.
0: Das stimmt. Das stimmt. Finde ich auch gut. Also
10: wir wollen da ja noch nicht so viel zu verraten. Also wir haben uns da schon, wir haben dann, also da hat Jan mich, glaube ich, das 75. Mal allein in einer Woche verprügelt, wie ich auf die glorreiche Idee kam, wie wir euch bei uns im Spiel so drin haben wollen. Das war schon nicht so leicht.
0: Okay, warum wolltest du ihn dafür verprügeln, Jan?
11: Ich bin da.
0: Ja, warum wolltest du ihn dafür verprügeln?
11: Was? Wofür?
0: Hörst du zu?
11: Die Verbindung war gerade
0: ja.
11: Gehört und gesehen.
0: Das ist nicht so schlimm. Robert hat gerade gesagt, wegen der Werbung mit uns, da hat er dich ganz schön oft genervt und du wolltest ihn dafür verprügeln, so wie es jetzt geworden ist.
11: Am Anfang hieß es ja, ja, vielleicht ja, so und so. Und ich dachte mir so, na, ich würde ungern so Werbung reinpacken. Und dann hatte der Robert und ich gemeinsam die Idee, vielleicht das einen Einsatz zu machen, der bei den Nutzern dann aufploppt, den sie dann abarbeiten müssen in der Leitstelle, mit einem passenden Stichwort, einer passenden Beschreibung vom Einsatz und so.
0: Okay, cool.
11: So nämlich.
0: Ich verstehe. Ich glaube, das könnte spannend werden. Finde ich mega. Ich finde es wirklich cool, dass ihr sofort die Idee aufgenommen habt und nicht gesagt habt, ja, fass mich mal an die Füße. Da kannst du erstmal hier ein paar tausend Euro hinblättern, damit du da reinkommst. Finde ich schön, dass ihr da eine schöne Idee habt. Was hat euch, nachdem ihr es gestartet habt am 8. August, was hat euch am meisten überrascht? Jan?
11: Dass das Video auf TikTok so viral ging. Ich saß in der Berufsschule und habe eine E-Mail bekommen. Wir haben eine Support-E-Mail, wo jemand hinschreiben kann. Und es war ein Name, der mir bekannt vorkam. Aber ich dachte mir so, okay, wieso schreibt er mir jetzt eine E-Mail? Ich gucke, ich schreibe Robert, ey, hier, das und das. Er so, wie jetzt? Ja, guck mal auf TikTok. Ich auf TikTok geguckt, habe die ganzen Aufrufe gesehen. Ich gucke an, wie viele Konten erstellt wurden. Auf einmal steht da 500 noch was. Wir waren live im Anruf und haben 200 Neuanmeldungen innerhalb von 20 Minuten gesehen.
6: Krass.
11: Was uns so richtig überrascht hat. Und das hat uns auch so ein bisschen motiviert, weiterzumachen.
0: Ja, finde ich mega. Ja.
6: Das muss ein richtig geiles Gefühl sein.
10: Ja. Das war so unreal. Also ich habe erst gedacht, verarscht er mich jetzt? Also er schickte mir dann einen kurzen Screenshot und ich denke, hey, was will er denn gerade von mir? Und dann habe ich reingeguckt und das war so unreal. Also man konnte wirklich auch zugucken, wie gerade bei TikTok die Zahlen quasi sich kündlich in die Höhe schnallten und wir konnten das gar nicht fassen. Wir haben dann wirklich alle hier gesessen und haben halt einfach rumgesponnen und im nächsten Moment war uns dann allen, glaube ich, klar, dass das, was wir da gerade gemacht haben, irgendwie was Richtiges war.
0: Sehr cool. Ja, auf jeden Fall dranbleiben.
6: Einen Algorithmus gekriegt.
0: Ja, auch. Ja. Auf jeden Fall dranbleiben, das ist ja super. Jetzt läuft das schon seit 5-6 Wochen. Was für Rückmeldungen habt ihr aus eurer Community bekommen?
11: Wir bekommen sehr viele Rückmeldungen, was Fehler und so. Also Fehler im Spiel so beinhaltet oder auch Vorschläge von Funktionen, wo auch ganz viele Funktionen schon eingebaut sind und auch schon laufen.
0: Mhm.
11: Also ganz viel Verbesserungsvorschläge und Fehlermeldungen.
0: Cool, das heißt, ihr reagiert dann auch auf das, was möglich ist tatsächlich und versucht es umzusetzen?
11: Auf jeden Fall.
0: Geil.
11: Auch sehr viele positive Meldungen, dass denen das Spaß macht, dass die das toll finden, was wir hier machen. Genau.
0: Seid ihr da, Josie hat die ganze Zeit von einem Team geredet. Seid ihr drei das Team oder mit wie vielen Leuten seid ihr da?
10: Am Anfang waren es tatsächlich nur wir drei, aber wie es ja nun mal so im Leben ist, ich meine, ich bin Familienpapa, Josies Mama, Gianluca muss noch in die Ausbildung, nebenbei müssen wir auch noch ein bisschen Geld verdienen, haben wir im Hintergrund tatsächlich noch, ich glaube, es müssten insgesamt jetzt noch 6 Leute sein, die so ein bisschen den Support, sage ich mal, machen. Also wenn wirklich mal ein bisschen im Spiel mit reingucken, sagen, wenn da mal irgendeiner sich tatsächlich nicht benimmt, ne, und irgendwelche doofe Sprüche davon sich lässt, dass man den mal ein bisschen ermahnt. Ansonsten die halt so diese ganzen, ich sag mal, Support-Anfragen so ein bisschen annehmen und das so ein bisschen abarbeiten, da haben wir schon noch Leute, ja.
0: Da muss ich kurz reinhaken. Das heißt, ich spiele gar nicht alleine, sondern ich bin da wirklich, spiele mit anderen zeitgleich oder wie ist das dann?
10: Also es gibt ja 2 Wege, wie du das Spiel tatsächlich spielen kannst. Du kannst es alleine spielen, natürlich, das ist gar kein Problem. Da kannst du dir aussuchen, ob du das Auto sein möchtest oder die Leitstelle. Oder du kannst auch sagen, ich bin die Leitstelle und dann hast du ja deinen generierten Code, also der steht ja dann oben ganz groß, den kannst du mit anderen Leuten teilen, mit denen du den teilen möchtest und dann spielen die anderen tatsächlich richtige Autos, ja.
0: Okay. Und das heißt, dann bin ich jetzt die Leitstelle und Tali ist jetzt das Auto und dann sage ich hier, Achtung, Einsatz am Bosporus, wer ist in der Nähe, wer kann fahren oder sage ich dann hier, Wagen 1 bitte Richtung Bosporus?
10: Nee, das ist tatsächlich so, du schickst den Alarm raus und bei ihr geht richtig auf Bildschirm Meldertext auf, wo sie dann erstmal alle groben Informationen hat.
0: Okay, und dann kann sie entscheiden, ob sie möchte oder nicht.
10: Genau, dann gibt sie ganz normal ihren Status, wie es im wahren Leben auch ist. Das wäre ja dann in dem Fall die 3. Und dann würde das Auto virtuell natürlich zu dem Einsatzgeschehen hinfahren und Tali kann sich dann da in der Zeit überlegen, was sie da vor Ort so vorfindet. Das ist schon ganz nett. Und kann dir das dann über Funk mitteilen? Und du musst wiederum dann entscheiden, schicke ich jetzt noch mehr Autos? Braucht sie noch mehr Autos? Oder braucht sie keine mehr?
0: Okay. Und wenn ich aber keine mehr Autos habe? Weil gar nicht.
10: Du hast genug Autos.
0: Ich habe genug Autos. Aber wenn nur Tali und ich spielen, habe ich dann trotzdem genug Autos?
10: Ja, dafür hat der Jan gesorgt, dass du genug Autos hast.
0: Okay. Alles klar.
11: Da würde ich einhaken. Es gibt die Möglichkeit, Bots hinzuzufügen.
0: So.
11: Danke. Diese Bots können auch ein Fahrzeug übernehmen. Und die machen dann automatisierte Abläufe, aber reagieren auch richtig auf Funk, geben Statusmeldungen und sonst was ab. Also das funktioniert auch.
0: Krass. Okay.
6: Das ist so crazy.
0: Okay. Oh, tschüss. Ja. Oh, was ist jetzt passiert? Josie ist weg.
10: Ja, die kommt gleich wieder.
0: Ja, mega. Ist schön, dass sie gleich wiederkommt.
10: Ich bin da ganz optimistisch.
0: Ansonsten setzt sie sich zu dir mit zu, ist völlig okay. Ja. Vor allen Dingen muss ich sie dann gleich wieder reinlassen und dann habe ich doch 2 Spuren. So. Hallo Josie.
7: Hallo, sorry, mein Internet ist auf einmal abgestürzt.
0: Naja, ich habe jetzt festgestellt, ihr seid auch alle 3 auf der gleichen Leitung. Ja. Naja. Ja,
6: stabil.
0: Ja, aber ist überhaupt nicht schlimm. Herzlich willkommen zurück. Ich dachte gerade, warum seid ihr alle so dicht dran? Und dann habe ich festgestellt, es fehlt jemand. Okay. Was ist die größte Schwachstelle bisher bei euch beim Spiel? Oder vielleicht auch muss ja gar nicht im Spiel sein, sondern das drumherum. Oder beides. Ich fange mal so an, damit es sich einfach. Was ist die größte Schwachstelle momentan im Spiel?
11: Im Spiel sind es die Bots.
0: Okay, warum?
11: Da sind wir aber schon, die sind meist nicht so ganz zuverlässig, reagieren nicht richtig auf den Funk etc. pp.
0: Wie im wahren
11: aber
0: Leben.
11: Da sind wir im Moment schon dabei, also da bin ich im Moment schon dabei, etwas zu entwickeln, damit das auch zuverlässig und gut läuft.
0: Okay.
11: Aber da will ich noch gar nicht zu viel vorwegnehmen. da das im nächsten großen Update passieren wird.
0: Ah, okay.
11: Das weiß noch keiner tatsächlich.
0: Jetzt wissen
6: wir es. Hier werden geheime Dinge besprochen.
0: Okay, und das Drumherum, Robert, was ist so die größte Schwachstelle oder das größte Doing im Drumherum, außer das Patent zu schreiben?
10: Beim Gewerbeamt tatsächlich das richtige Gewerbe zu kriegen.
0: Okay, krass.
10: Das ist tatsächlich nicht so einfach.
0: Wie sieht es mit Sponsoren aus? Wie läuft es da? Also da müsste es doch, die müssten doch alle eigentlich Feuer und Flamme sein. Also das Rote Kreuz, also ich jetzt, wenn ich CEO bei den Johannitern wäre, beim DRK, beim, keine Ahnung, was es da nicht alles gibt, Malteser. Ich wäre der Erste, ja, der mir das sichern würde, wo ich sagen würde, hey, komm her, lass uns einen Vertrag machen für den und den Pfennig im Monat, ja. Möchten wir diejenigen sein, die da hauptverantwortlich irgendwo groß mit drüber stehen mit einer Werbung? Kam da schon mal was? Habt ihr schon Leute angeschrieben oder noch gar nicht?
10: Also wir wollen tatsächlich, also wir haben für uns, bis es tatsächlich von den Zahlen her so explodiert ist und wir gesagt haben, okay, wir brauchen jetzt einen so großen Server, dass wir das tatsächlich finanziell jetzt nicht mal mehr eben so nebenbei lustig laufen lassen können.
0: Genau.
10: Deswegen haben wir diese Premium-Variante tatsächlich ins Leben gerufen, weil sonst hätten wir es wirklich weiterhin komplett kostenlos und werbefrei gelassen. Wo wir halt gesagt haben, okay, dann finanzieren wir das tatsächlich darüber. Also das ist gerade so das Hauptding.
0: Okay, aber es hat sich auch noch keiner von den großen Leuten gemeldet. Gar
10: nicht. Also da kam noch nie irgendeiner auf die Idee. Keine Bank, kein nichts, also wirklich niemand, keine Organisation, kein, ich sag mal, größerer Medizinproduktehersteller oder so auf die Idee und hat gesagt, Mensch, damit könnten wir richtig geil Werbung machen.
0: Okay.
10: Gar nichts.
0: Okay, also wie gesagt, als Jan Luca hat wieder irgendwie die Kontrolle über seine Kopfhörer verloren. Da höre ich wieder das Rauschen. Alles klar, danke. Also da wäre ich ja, als wie gesagt, als Rotes Kreuz, ich rede jetzt mal über das Rote Kreuz, wäre ich ja schon interessiert zu sagen, hey Leute, aber das ist ja vielleicht auch was, wo ihr dann einfach nochmal drauf gehen müsst und sagen müsst, hey, wir schreiben die mal an, ne? Hansa Plus, was weiß ich, wen es da nicht alles gibt.
10: Ja.
0: Ne? Um dann zu gucken, wie es ist. Ich habe übrigens mal auf einem Podcast-Festival auch eine geile Vorlage gesehen, wie man die Leute dann praktisch so werben kann. Oder dass man so ein Handout geben kann, würde ich gerne mal mit euch teilen. Schicke ich euch immer mal rum. Ja, dann könnt ihr mal sehen, wie man sowas machen kann und ob das auch was für euch ist. Gianluca. Danke. Sehr gut. Ja, also spannend. Also da wird auf jeden Fall was raus. Wenn du jetzt sagst, ihr habt ja diese Premium-Variante, gibt es denn schon Leute, die Premium-Variante auch, also gibt es viele Leute, die Premium-Variante schon gekauft haben?
10: Also
0: oder?
10: Es ist jetzt nicht exorbitant viel, aber es ist halt schon so, dass wir jetzt zumindest finanziell sagen konnten, wir haben jetzt die nächsten 2-3 Monate Minimum den Server gesichert.
0: Okay.
10: Ja, ohne selber finanziell groß was reinstecken zu müssen.
0: Also das aber das ist, habt das ihr Wichtigste. Auch schon. Ja, das habt ihr auch schon.
10: Genau. Das okay. ist dann. Ja. Das ist bei uns tatsächlich das Wichtigste.
0: Sehr gut.
10: Den Leuten den Spaß zu erhalten, ohne, ich sag mal, großartige offensive Werbesequenzen machen zu müssen und ohne, dass wir hinterher uns beim Arbeitsamt hinstellen müssen und um zusätzliches Geld betteln müssen, weil wir nicht mehr genug haben, wenn wir alles ins Spiel stecken. Nee, also das klappt tatsächlich mittlerweile ganz gut. Das ist auch schön. Wie gesagt, klar, ein Traum wäre es natürlich, wenn sich das irgendwann alles komplett alleine verträgt und noch 4,50 Euro für uns abfallen. Aber das bleibt natürlich eine absolute Wunschvorstellung.
0: Ich glaube, das ist nicht unrealistisch, wenn ihr es richtig angeht. Wenn ich das mal so sagen darf. Es hört sich auf jeden Fall gut an. Finde ich gut. Tali, hast du noch eine Frage?
6: Nee, so gerade nicht.
0: Habt ihr noch was Wichtiges, was ihr mitteilen wollt?
7: Ich habe jetzt gerade nicht viel mitbekommen. Ich weiß halt nicht, ob die Jungs erwähnt haben, dass der größte Teil der Spieler tatsächlich auch Feuerwehr oder sowas tatsächlich arbeitet, ehrenamtlich macht. Das ist vielleicht nochmal ganz wichtig zu sagen. Aber dass es halt nicht nur für die Feuerwehr und Rettungsdienst und Kollegen ist, sondern halt wirklich für alle, die da Bock drauf haben.
0: Sehr guter Punkt. Robert, möchtest du noch was loswerden?
10: Nö.
0: Okay, Jan.
6: Nö.
0: Jan?
6: Nein. Nee, okay. Er schüttelt den Kopf.

0: So.
1: Nochmal kurz zum Thema Rückmeldung. Also wie gesagt, ihr könnt uns gerne auf Instagram, auf TikTok oder tatsächlich auf Discord schreiben. Oder Telegram.
0: Okay.
2: Oder so, volle Programm. Über die E-Mail-Adresse.
1: Oder über die E-Mail-Adresse. Genau.
0: Sehr gut, okay. Das, wenn wir euch bei Instagram verlinken, dann ist ja über Instagram wahrscheinlich auch alle anderen Links dann offen, oder? Also kommt man überall hin. Sehr gut. Dann werden wir das tun. Und dann kriegen wir das doch hin. Super, vielen lieben Dank. Also wir sind mega gespannt. Gerade, wie gesagt, weil wir euch jetzt auch kennen, macht es natürlich noch mehr Spaß, das zu sehen, was daraus entsteht. Und wie gesagt, vielleicht hilft euch dieses Handout einfach nochmal für Werbung, um direkt Leute anzumailen. Und vielleicht ist da ein Konzept dabei, wo ihr sagt, oder vielleicht ist das ja ein Konzept, wo ihr sagt, hey, das ist eine coole Idee. Einfach nochmal die Leute ansprechen und sagen, hey, wir haben da eine super geile Idee. Und die Idee ist super und ist geil und das sieht man ja auch, ja, dass 500.000 Leute auf jeden Fall das schon mal aufgerufen haben. Also eine 500.000 Menschen, ja, so viel hat unser Podcast in den 7 Jahren noch nicht an Aufrufen erreicht. Gehabt. Also daher... 6 Millionen.
3: 6 Jahren.
0: Sechs Jahre sind wir erst dabei? Sind wir?
3: Ja.
0: Okay, ich dachte, 7 Jahre haben wir doch im nächsten Jahr, oder?
3: Ja,
0: 2020. Okay. Dann sind wir ja im 7. Jahr. Okay, ja, okay, alles klar.
3: Ja,
0: passt. Also daher das auf jeden Fall toi, toi, toi und ganz, ganz viel Erfolg. Möge das Ding durch die Decke gehen und ihr da richtig viel Freude dran haben. Und ja, falls ihr 1 Million über habt, denkt mal daran, uns zu sponsern.
3: Wir werden auch Pferdevideos drehen.
0: Oh ja, das können wir auch. Wir können auch, ihr könnt euch auch in die Folgen einkaufen bei uns, ne? Dann machen wir jedes Mal vorher Pager-Spaß. Die App.
2: Ja.
0: Nein, ja. Spaß. Nein, freut uns, wirklich, richtig gut. Also das ist super und ich bin sehr gespannt, spätestens dann, wenn unser Logo da nochmal mit auftaucht, dann bin ich auch nochmal bei der Browser-Variante dabei. Das möchte ich mir auf jeden Fall angucken. Finde ich mega, dass ihr da noch eine Story draus bastelt. Richtig, richtig cool. Vielen Dank für diese geile Idee.
2: Ja, sehr gerne. Das haben wir gerne gemacht.
0: Sehr gut.
4: Sehr, sehr, sehr gerne.
0: Ihr macht es ja auch noch weiter. Ist ja auch gut. Dann machen wir jetzt den gefühlsecht Vibe-Check. Genau, denn wie ihr schon festgestellt habt, bei uns wird es heute nicht scharf, sondern süß. Offenbar reichen bei vielen so ganz normale Süßigkeiten inzwischen nicht mehr aus, denn der Trend heißt, den wir heute besprechen wollen, Freeze-Dried Candy. Habt ihr das schon mal gehört? Ja, Jan.
2: Da bin ich raus.
0: Ja, guck. Aber die Zielgruppe, Freeze-Dried Candy, da ist er. Jan, magst du mir nochmal eben sagen, wie alt du bist? Jan?
4: 18.
0: Okay.
4: 17. Ja gut, ich bin
0: okay. 17. Okay, du, von mir aus auch 18, das ist kein Problem. Also, der Trend heißt Freeze-Dried Candy. Die 18-Jährigen kennen es oder die 17-Jährigen. Dabei werden zum Beispiel...
3: Gefriergetrocknet.
0: Genau. Dabei werden zum Beispiel Gummibärchen oder Kaubonbons oder auch Marshmallows gefriergetrocknet. Das heißt, aus weich und klebrig wird also fest und crunchy, bestenfalls. Und jetzt ist meine Frage, brauchen wir wirklich crunchy Gummibärchen? Und wir teilen das so ein bisschen ein in ikonisch, also richtig mega. Wer schon mal probiert Anzeige hat vielleicht.
2: Ich kann da gleich vorgreifen, Anzeige ist raus.
0: Ja, Moment. Warte doch erstmal, lass mich doch erst erklären. Ja?
3: Einer bei den Folgen dabei.
0: Oder ist es zwei, ist uns völlig egal. Ja, also absolute Mitte ist mir egal, ob es das gibt oder nicht. Oder so wie Robert jetzt gerade schon sagt, Anzeige ist raus und er wird es da jetzt lernen, warum. Also Robert, fang doch mal an. Anzeige ist raus. Why?
2: Also ich finde, es gibt halt einfach Produkte, die müssen so bleiben, wie sie sind. Und harte Gummibärchen fühlt sich für mich einfach falsch an. Und harte Marshmallows auch. Und wenn Schokolade ein bisschen härter ist, okay, damit das kann man vielleicht noch vertreten. Aber Gummibärchen müssen weich und klebrig und Marshmallows, die musst du doch über dem Feuer, nein, Anzeige ist raus, definitiv, da geht nichts.
0: Okay, ich kann mir das mit den Gummibärchen auch noch nicht vorstellen, weil ich finde, die sind dann doch richtig hart, oder? Also das ist doch nicht crunchy, kann man die noch essen? Jan, hast du das schon mal probiert?
3: Ja.
0: Ah, oh,